0: Tag des Kinofestes.
1: In den teilnehmenden Häusern kostet jedes reguläre Kinoticket unabhängig von Film, Sitzplatz und Uhrzeit 5 Euro. Neben aktuellen Filmen werden auch Vorpremieren und Sondervorstellungen angeboten. Fast 500 Kinos beteiligen sich in diesem Jahr an der Aktion. Mit dem Kinofest will die Branche zusätzliche Besucher für das gemeinsame Filmerlebnis auf der großen Leinwand gewinnen. Noah Ulrich, Redaktion.
0: In Eisenach in Thüringen findet heute der CSD statt. Die Demonstration beginnt am Nachmittag am Bahnhof. Teilnehmer wollen für die Rechte und die Sichtbarkeit queerer Menschen auf die Straße gehen. Im Mittelpunkt stehen Forderungen nach Gleichberechtigung, Akzeptanz und Schutz vor Diskriminierung. Der CSD in Eisenach ist Teil der diesjährigen Pride-Saison in Thüringen. Auch in Nordhausen findet heute ein CSD statt. In der Fußball-Bundesliga stehen heute zum Abschluss des dritten Spieltags noch zwei Begegnungen an. Um 15.30 Uhr empfängt RB Leipzig den Hamburger SV. Anschließend trifft der SV Elversberg um 17.30 Uhr zu Hause auf den FC Bayern München. Der deutsche Rekordmeister geht dabei als klarer Favorit in die Partie. Das Schlagerradio-Wetter. Heute am Tage dominieren dichte Wolken mit zeitweise kräftigem Regen bei Höchstwerten zwischen 18 und 27 Grad. Und morgen setzt sich wieder oft die Sonne durch und es bleibt weitgehend trocken bei milden 18 bis 27 Grad.
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1: Ich bin Felix Becker und das wird der Tag. In Niedersachsen sind heute rund 6 Millionen Menschen zu den Kommunalwahlen aufgerufen.
2: Gewählt werden unter anderem Kreistage, Stadt- und Gemeinderäte sowie die Regionsversammlung Hannover. Insgesamt geht es um knapp 30.000 Sitze in mehr als 2.100 kommunalen Vertretungen. In vielen Orten stehen außerdem Bürgermeister und Landräte zur Wahl. Die Wahllokale sind von 8 bis 18 Uhr geöffnet. Sollte bei einer Direktwahl niemand die absolute Mehrheit erreichen, gibt es am 27. September eine Stichwahl. Timo Wiesner, Redaktion.
1: Heute öffnen in ganz Deutschland wieder zahlreiche historische Gebäude ihre Türen für Besucher.
3: Anlass ist der Tag des offenen Denkmals. Dabei können Interessierte viele Orte besichtigen, die sonst nicht oder nur eingeschränkt zugänglich sind. Die Aktion soll auf die Bedeutung des kulturellen Erbes und den Erhalt historischer Bauwerke aufmerksam machen. Den Tag des offenen Denkmals gibt es in Deutschland seit 1993. Er findet jedes Jahr am zweiten Sonntag im September statt. Ulrike Klein, Redaktion.
1: In hunderten deutschen Kinos läuft heute der zweite und letzte Tag des Kinofestes.
4: In den teilnehmenden Häusern kostet jedes reguläre Kinoticket unabhängig von Film, Sitzplatz und Uhrzeit 5 Euro. Neben aktuellen Filmen werden auch Vorpremieren und Sondervorstellungen angeboten. Fast 500 Kinos beteiligen sich in diesem Jahr an der Aktion. Mit dem Kinofest will die Branche zusätzliche Besucher für das gemeinsame Filmerlebnis auf der großen Leinwand gewinnen. Noah Ulrich, Redaktion.
1: In Eisenach in Thüringen findet heute der CSD statt. Die Demonstration beginnt am Nachmittag am Bahnhof. Teilnehmer wollen für die Rechte und die Sichtbarkeit queerer Menschen auf die Straße gehen. Im Mittelpunkt stehen Forderungen nach Gleichberechtigung, Akzeptanz und Schutz vor Diskriminierung. Der CSD in Eisenach ist Teil der diesjährigen Pride-Saison in Thüringen. Auch in Nordhausen findet heute ein CSD statt. In der Fußball-Bundesliga stehen heute zum Abschluss des dritten Spieltags noch zwei Begegnungen an. Um 15.30 Uhr empfängt RB Leipzig den Hamburger SV. Anschließend trifft der SV Elversberg um 17.30 Uhr zu Hause auf den FC Bayern München. Der deutsche Rekordmeister geht dabei als klarer Favorit in die Partie. Das Schlagerradio-Wetter. Heute am Tage dominieren dichte Wolken mit zeitweise kräftigem Regen bei Höchstwerten zwischen 18 und 27 Grad. Und morgen setzt sich wieder oft die Sonne durch und es bleibt weitgehend trocken bei milden 18 bis 27 Grad.
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1: Ich bin Felix Becker und das wird der Tag. In Niedersachsen sind heute rund 6 Millionen Menschen zu den Kommunalwahlen aufgerufen.
2: Gewählt werden unter anderem Kreistage, Stadt- und Gemeinderäte sowie die Regionsversammlung Hannover. Insgesamt geht es um knapp 30.000 Sitze in mehr als 2.100 kommunalen Vertretungen. In vielen Orten stehen außerdem Bürgermeister und Landräte zur Wahl. Die Wahllokale sind von 8 bis 18 Uhr geöffnet. Sollte bei einer Direktwahl niemand die absolute Mehrheit erreichen, gibt es am 27. September eine Stichwahl. Timo Wiesner, Redaktion.
1: Heute öffnen in ganz Deutschland wieder zahlreiche historische Gebäude ihre Türen für Besucher.
3: Anlass ist der Tag des offenen Denkmals. Dabei können Interessierte viele Orte besichtigen, die sonst nicht oder nur eingeschränkt zugänglich sind. Die Aktion soll auf die Bedeutung des kulturellen Erbes und den Erhalt historischer Bauwerke aufmerksam machen. Den Tag des offenen Denkmals gibt es in Deutschland seit 1993. Er findet jedes Jahr am zweiten Sonntag im September statt. Ulrike Klein, Redaktion.
1: In hunderten deutschen Kinos läuft heute der zweite und letzte Tag des Kinofestes.
4: In den teilnehmenden Häusern kostet jedes reguläre Kinoticket unabhängig von Film, Sitzplatz und Uhrzeit 5 Euro. Neben aktuellen Filmen werden auch Vorpremieren und Sondervorstellungen angeboten. Fast 500 Kinos beteiligen sich in diesem Jahr an der Aktion. Mit dem Kinofest will die Branche zusätzliche Besucher für das gemeinsame Filmerlebnis auf der großen Leinwand gewinnen. Noah Ulrich, Redaktion.
1: In Eisenach in Thüringen findet heute der CSD statt. Die Demonstration beginnt am Nachmittag am Bahnhof. Teilnehmer wollen für die Rechte und die Sichtbarkeit queerer Menschen auf die Straße gehen. Im Mittelpunkt stehen Forderungen nach Gleichberechtigung, Akzeptanz und Schutz vor Diskriminierung. Der CSD in Eisenach ist Teil der diesjährigen Pride-Saison in Thüringen. Auch in Nordhausen findet heute ein CSD statt. In der Fußball-Bundesliga stehen heute zum Abschluss des dritten Spieltags noch zwei Begegnungen an. Um 15.30 Uhr empfängt RB Leipzig den Hamburger SV. Anschließend trifft der SV Elversberg um 17.30 Uhr zu Hause auf den FC Bayern München. Der deutsche Rekordmeister geht dabei als klarer Favorit in die Partie. Das Schlagerradio-Wetter. Heute am Tage dominieren dichte Wolken mit zeitweise kräftigem Regen bei Höchstwerten zwischen 18 und 27 Grad. Und morgen setzt sich wieder oft die Sonne durch und es bleibt weitgehend trocken bei milden 18 bis 27 Grad.

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2: Ich bin Felix Becker und das wird der Tag. In Niedersachsen sind heute rund 6 Millionen Menschen zu den Kommunalwahlen aufgerufen.
3: Gewählt werden unter anderem Kreistage, Stadt- und Gemeinderäte sowie die Regionsversammlung Hannover. Insgesamt geht es um knapp 30.000 Sitze in mehr als 2.100 kommunalen Vertretungen. In vielen Orten stehen außerdem Bürgermeister und Landräte zur Wahl. Die Wahllokale sind von 8 bis 18 Uhr geöffnet. Sollte bei einer Direktwahl niemand die absolute Mehrheit erreichen, gibt es am 27. September eine Stichwahl. Timo Wiesner, Redaktion.
2: Heute öffnen in ganz Deutschland wieder zahlreiche historische Gebäude ihre Türen für Besucher.
4: Anlass ist der Tag des offenen Denkmals. Dabei können Interessierte viele Orte besichtigen, die sonst nicht oder nur eingeschränkt zugänglich sind. Die Aktion soll auf die Bedeutung des kulturellen Erbes und den Erhalt historischer Bauwerke aufmerksam machen. Den Tag des offenen Denkmals gibt es in Deutschland seit 1993. Er findet jedes Jahr am zweiten Sonntag im September statt. Ulrike Klein, Redaktion.
2: In hunderten deutschen Kinos läuft heute der zweite und letzte Tag des Kinofestes.
5: In den teilnehmenden Häusern kostet jedes reguläre Kinoticket unabhängig von Film, Sitzplatz und Uhrzeit 5 Euro. Neben aktuellen Filmen werden auch Vorpremieren und Sondervorstellungen angeboten. Fast 500 Kinos beteiligen sich in diesem Jahr an der Aktion. Mit dem Kinofest will die Branche zusätzliche Besucher für das gemeinsame Filmerlebnis auf der großen Leinwand gewinnen. Noah Ulrich, Redaktion.
2: In Eisenach in Thüringen findet heute der CSD statt. Die Demonstration beginnt am Nachmittag am Bahnhof. Teilnehmer wollen für die Rechte und die Sichtbarkeit queerer Menschen auf die Straße gehen. Im Mittelpunkt stehen Forderungen nach Gleichberechtigung, Akzeptanz und Schutz vor Diskriminierung. Der CSD in Eisenach ist Teil der diesjährigen Pride-Saison in Thüringen. Auch in Nordhausen findet heute ein CSD statt. In der Fußball-Bundesliga stehen heute zum Abschluss des dritten Spieltags noch zwei Begegnungen an. Um 15.30 Uhr empfängt RB Leipzig den Hamburger SV. Anschließend trifft der SV Elversberg um 17.30 Uhr zu Hause auf den FC Bayern München. Der deutsche Rekordmeister geht dabei als klarer Favorit in die Partie. Das Schlagerradio-Wetter. Heute am Tage dominieren dichte Wolken mit zeitweise kräftigem Regen bei Höchstwerten zwischen 18 und 27 Grad. Und morgen setzt sich wieder oft die Sonne durch und es bleibt weitgehend trocken bei milden 18 bis 27 Grad.
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2: Ich bin Felix Becker und das wird der Tag. In Niedersachsen sind heute rund 6 Millionen Menschen zu den Kommunalwahlen aufgerufen.
3: Gewählt werden unter anderem Kreistage, Stadt- und Gemeinderäte sowie die Regionsversammlung Hannover. Insgesamt geht es um knapp 30.000 Sitze in mehr als 2.100 kommunalen Vertretungen. In vielen Orten stehen außerdem Bürgermeister und Landräte zur Wahl. Die Wahllokale sind von 8 bis 18 Uhr geöffnet. Sollte bei einer Direktwahl niemand die absolute Mehrheit erreichen, gibt es am 27. September eine Stichwahl. Timo Wiesner, Redaktion.
2: Heute öffnen in ganz Deutschland wieder zahlreiche historische Gebäude ihre Türen für Besucher.
4: Anlass ist der Tag des offenen Denkmals. Dabei können Interessierte viele Orte besichtigen, die sonst nicht oder nur eingeschränkt zugänglich sind. Die Aktion soll auf die Bedeutung des kulturellen Erbes und den Erhalt historischer Bauwerke aufmerksam machen. Den Tag des offenen Denkmals gibt es in Deutschland seit 1993. Er findet jedes Jahr am zweiten Sonntag im September statt. Ulrike Klein, Redaktion.
2: In hunderten deutschen Kinos läuft heute der zweite und letzte Tag des Kinofestes.
5: In den teilnehmenden Häusern kostet jedes reguläre Kinoticket unabhängig von Film, Sitzplatz und Uhrzeit 5 Euro. Neben aktuellen Filmen werden auch Vorpremieren und Sondervorstellungen angeboten. Fast 500 Kinos beteiligen sich in diesem Jahr an der Aktion. Mit dem Kinofest will die Branche zusätzliche Besucher für das gemeinsame Filmerlebnis auf der großen Leinwand gewinnen. Noah Ulrich, Redaktion.
2: In Eisenach in Thüringen findet heute der CSD statt. Die Demonstration beginnt am Nachmittag am Bahnhof. Teilnehmer wollen für die Rechte und die Sichtbarkeit queerer Menschen auf die Straße gehen. Im Mittelpunkt stehen Forderungen nach Gleichberechtigung, Akzeptanz und Schutz vor Diskriminierung. Der CSD in Eisenach ist Teil der diesjährigen Pride-Saison in Thüringen. Auch in Nordhausen findet heute ein CSD statt. In der Fußball-Bundesliga stehen heute zum Abschluss des dritten Spieltags noch zwei Begegnungen an. Um 15.30 Uhr empfängt RB Leipzig den Hamburger SV. Anschließend trifft der SV Elversberg um 17.30 Uhr zu Hause auf den FC Bayern München. Der deutsche Rekordmeister geht dabei als klarer Favorit in die Partie.
6: Das Schlagerradio-Wetter in Deutschland. Wir haben in Köln, Bonn 16 Grad, in Hamburg 12 und in Erfurt 17 Grad. Heute breitet sich von Westen über die Mitte bis in den Südosten teils kräftiger, schauerartiger Regen aus, vereinzelt mit kurzen Gewittern. Ganz im Südwesten bleibt es nach sonnigem Beginn weitgehend trocken. Die Höchstwerte liegen bei Regen um 18 Grad, sonst erreichen sie 19 bis 23 Grad und am Oberrhein bis 26 Grad. Morgen gibt es am Alpenrand und im Südosten anfangs noch dichtere Wolken und etwas Regen. Im restlichen Land wird es nach örtlicher Nebelauflösung heiter bis wolkig und trocken. Die Höchsttemperaturen erreichen im Norden und Osten 18 bis 22, sonst 21 bis 26 Grad mit den wärmsten Werten im Südwesten.
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8: Hallo und herzlich willkommen zu Deutschlands längster Schlagerparade. Jeden Samstagnachmittag, Wiederholung am Sonntagmorgen und Dienstagabend. So, bevor wir hier einsteigen, schauen wir erstmal zurück. Letztes Mal auf Platz Nummer 3 gestiegen, Anna-Maria Zivkov. Platz 2 war Kerstin Hotz. Und mal sehen, ob es Matthias Rahn wieder auf die 1 geschafft hat.
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8: Mit abstimmen geht auf schlagerradio.de. Und jetzt Platz Nummer 50, hier Charlene, du willst es doch auch.

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1: Schlagerradio, hör auf dein Herz, mit auf den Top 50, Pedro Basile auf Platz 49, Amore Mio und die Amore heißt es bei Ela Suberi, hier ist sie, Platz 48.

0: Ela Suberi, Innenschlagerradio Top 50, Platz 48 mit E Amore. So, unser erstes Extra, ein besonderes Extra. Am Donnerstag, da wurde Wilfried Klim Runde 80. Wilfried und Wolfgang waren die Wildecker Herzbuben. Ja, 1990 ihr Überraschungserfolg mit Herzelein. Mega Erfolg in den Charts, Doppelplatin gab's. Das haben nicht nur die Volksmusikfans gefeiert. Nein, da wurde überall zu geschunkelt. Kann mich auch noch gut dran erinnern, keine Party ohne Herzelein. Ihre Frauen nennen sie aber nicht so, wie sie mal bei Inas Nachts erklärt haben.
1: Meine Frau heißt Elke, wie ich sie nenne.
2: Und nennst du sie auch Elke?
1: Komm.
2: Und nennst du deine Frau Herzelein?
1: Nein.
2: Auch nicht?
1: Nein.
2: 2 Millionen Mal verkauft und sagt zu euren Frauen gar nicht Herzelein.
3: Wir singen das fast jeden Abend.
2: Und dann kann man das nicht mehr hören. Ne?

Schau mal, Herzlein, ihr könnt irgendwo an irgendeinem Zipfel der Welt sein. 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

Da sind die Schlagerradio Top 50 mit Annemarie Eilfeld auf Platz 47, neu geboren. Und die 46, Cora, mit dir würd ich gern.

0: Cora, den Schlagerradio Top 50, Platz 46, mit dir würde ich gern. Unser nächstes Extra, bevor wir einen Neueinsteiger haben, kommt von Helene Fischer und Luis Fonsi. Vor 5 Jahren genau hier Nummer 1 in eurer Parade. Hier ist Vamos Amarte.
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0: Neu eingestiegen in eure Schlagerradio Top 50, die Gruppe Vince auf Platz 45 mit Tanzen, Träumen.
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0: Und mit unserem Schlager-Radiostar 2026 hier ist Kabila, Platz 44, der Sommerregen.

0: Nino D'Angelo und Marina Marx in den Schlagerradio Top 50. Bella Italia, y amore. Ja, vor einer Woche lief die allerletzte Ausgabe von Immer wieder Sonntags im Ersten. 33 Jahre gab es die Show. 22 Sommer lang hat Stefan Moss moderiert und er hat sich unter anderem feiern lassen von Jolina Dreves und Achim Petri mit der Neuauflage von Irgendwann, Irgendwo, Irgendwie sehen wir uns wieder.
1: Wir haben den Song tatsächlich extra für dich aufgenommen. Für die Ehre deiner letzten Sendung hier mit Immer wieder Sonntags. Und mein Papa hat diesen Song ja auch bei seinem Abschied gesungen.
2: Stimmt.
3: Lieber Stefan, Immer wieder Sonntags. Du hast moderiert und was ein toller Gastgeber, muss ich wirklich sagen. Ich habe dich immer bewundert. Ich mag dich schrecklich gerne. Die ganzen Kolleginnen und Kollegen, wir sind alle traurig, dass es das nicht mehr gibt. Bleib gesund, bleib so wie du bist. Dein und vielen, vielen Dank, dein Jürgen Dreves.
0: Hier sind Jolina Dreves, Achim Petri und Lukas Kordalis, der bei Immer wieder Sonntags aber nicht dabei sein konnte, weil er gerade in New York ist. Platz 40, Irgendwann, Irgendwo, Irgendwie.

Neu eingestiegen in eure Schlagerreihe Top 50, Platz 40. Jolina Dres, Achim Petri, Lukas Cordalis. Irgendwann, irgendwo, irgendwie sehen wir uns wieder. Premiere dieser Version war ja vergangenes Wochenende bei Immer wieder Sonntags bei Stefan Ross. Ja, und der Song, die Titelmusik Immer wieder Sonntags ist ja im Original von Cindy und Bert. Norbert Berger, der wäre an diesem Wochenende 81 geworden. Spielen wir doch jetzt mal als Extra.

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1: Ich bin Silke Rech. In mehreren deutschen Städten haben tausende Menschen gegen Rechtsextremismus demonstriert. Die Initiative Prüf hatte bundesweit zu den Protesten aufgerufen.
2: Sie fordert, mögliche Verbotsverfahren gegen rechtsextrem eingestufte Parteien zu prüfen. Die größte Kundgebung gab es in Berlin mit bis zu 30.000 Teilnehmern. Auch in Hamburg, Düsseldorf, München und weiteren Städten gingen Tausende auf die Straße. Timo Wiesner, Redaktion.
1: Bundesverkehrsminister Bilger will die Familienreservierung bei der Deutschen Bahn zurückholen. Er ist deshalb bereits mit der Bahn im Gespräch. Die Familienreservierung wurde im vergangenen Jahr abgeschafft. Seitdem müssen Familien jeden Sitzplatz einzeln bezahlen. Eine Petition für die Rückkehr des Angebots haben mehr als 128.000 Menschen unterschrieben. OpenAI will in diesem Jahr nicht an die Börse gehen. Firmenchef Altman begründet das mit Sicherheitsbedenken rund um künstliche Intelligenz. Altman spricht sich außerdem dafür aus, die Entwicklung von KI möglicherweise zu verlangsamen. Auch andere führende KI-Unternehmen fordern mehr Zeit, um sich besser mit möglichen Risiken zu beschäftigen. In der Straße von Hormus ist erneut ein Schiff angegriffen worden. Es wurde bei der Durchfahrt von einem unbekannten Geschoss getroffen. Wer für den Angriff verantwortlich ist, ist noch unklar. Auch über mögliche Schäden und die Besatzung gibt es bisher keine Informationen. Der Iran blockiert den Schiffsverkehr durch die wichtige Handelsroute weiterhin weitgehend. Das hat auch Folgen für die weltweiten Öl- und Gasexporte. Bei einem schweren Busunfall in Berlin sind 15 Menschen verletzt worden. Ein BVG-Bus kam am späten Abend von der Straße ab und prallte gegen einen Baum. 3 Menschen wurden schwer verletzt, eine Person schwebt in Lebensgefahr. Ein Fahrgast musste von der Feuerwehr aus dem Bus befreit werden. Warum der Bus von der Straße abkam, ist noch unklar. Die aktuellen Ergebnisse der ersten Fußball-Bundesliga. Borussia Dortmund gegen SC Paderborn 3:0. FC Augsburg gegen Bayer Leverkusen 2:2. FSV Mainz 05 gegen Eintracht Frankfurt 1:3. SC Freiburg gegen Borussia Mönchengladbach 5:0. TSG Hoffenheim gegen VfB Stuttgart 2:1. Und 1. FC Köln gegen Werder Bremen 1:1. Das Schlagerradio-Wetter in Deutschland. Wir haben in München 20 Grad, in Münster 15 und in Stuttgart 17 Grad. Heute breitet sich von Westen über die Mitte bis in den Südosten teils kräftiger, schauerartiger Regen aus, vereinzelt mit kurzen Gewittern. Ganz im Südwesten bleibt es nach sonnigem Beginn weitgehend trocken. Die Höchstwerte liegen bei Regen um 18 Grad, sonst erreichen sie 19 bis 23 Grad und am Oberrhein bis 26 Grad. Morgen gibt es am Alpenrand und im Südosten anfangs noch dichtere Wolken und etwas Regen. Im restlichen Land wird es nach örtlicher Nebelauflösung heiter bis wolkig und trocken. Die Höchsttemperaturen erreichen im Norden und Osten 18 bis 22, sonst 21 bis 26 Grad mit den wärmsten Werten im Südwesten.
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3: Hallo und willkommen zurück zur zweiten Stunde von Deutschlands längster Schlagerparade. Jeden Samstagnachmittag, Sonntagmorgen und Dienstagabend.
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3: Ja, mal sehen, ob es Matze Reim wieder auf die 1 geschafft hat. Vielen Dank fürs Mitabstimmen auf schlagerradio.de. Wir sind bei Platz 37, Neonlicht, und kommen, wir lassen los.

0: 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Platz 36.
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0: Schlagerradio, hör auf dein Herz mit euren Top 50. Linda Hesse, Platz 36 mit Kleinstadt Casanova. Und nächster Neueinsteiger auf der 35, Unheilig. Der Graf hat ja vergangenes Wochenende die Goldene Henne bekommen, ja, den Publikumspreis, und war ja sehr, sehr gerührt.
1: Ich kann nur Danke sagen an die ganzen Menschen da draußen, die mehr an uns geglaubt haben oder an die Musik geglaubt haben, als wir wahrscheinlich selber, und immer so sich gewünscht haben, dass man wieder zurückkommt. Und dieser Preis heute steht so dafür. Das ist der Publikumspreis. Die haben gewotet. Und ich kann da nur von Herzen Danke sagen. Aber da gehört natürlich auch noch eine ganze andere Menge von ganz lieben Menschen zu. Meine Familie, die ganzen tollen Menschen, die dazu gehören. Und es ist
0: Unheilig, meilenweit jetzt auf Platz 35. Dankeschön.

0: neu auf Platz 35 eingestiegen, unheilig und meilenweit.
1: Jetzt gleich in den Top 50.
0: Wolfgang Petri auf Platz 34 mit der neuen Version von Sommer in der Stadt. Aber vorher schauen wir mal genau 36 Jahre zurück. Im September 1990, Platz 1 in der ZDF-Hitparade, ist Matthias Reim. Ich hab geträumt von dir.

und Mark in den Schlagerradio Top 50, Platz 33. Ich gebe eine Runde lieber aus. Vor genau 40 Jahren war Strafi Deutscher in der ZDF-Hitparade aufgetreten. Hier ist sein Herz-an-Herz-Gefühl, unser Extra.

0: Julia Lindholm in den Schlagerradio Top 50 auf Platz 32 mit ihrer Version von Taxi nach Paris.
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0: Und mit Safia jetzt auf Platz 31. Ich bin ich. Mit Abstimmen geht auf schlagerradio.de. Fein, dass ihr mit dabei seid.

Da sind die Top 50 bei Schlagerradio Hör auf dein Herz mit Julian Reim, Platz 30 Aloe Vera und die 29 Andrea Berg mit der Rekord-Mix-Version Du hast mich tausendmal belogen.

0: Das sind die Schlager Radio Top 50 mit Vanessa Mai, Platz 27, gleich auf der 26 Band Zuckerherz zu und durch. Aber vorher erinnern wir an einen ganz großen Schlagersänger. Dritter Todestag bereits an diesem Wochenende.
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0: Roger Whittaker tritt zum ersten Mal auf in der ZDF-Hitparade und dabei spricht er kaum ein Wort Deutsch. Bei Dieter Thomas Heck erzählt er von seiner damaligen großen Tournee.
2: I'm going to New York and Detroit tomorrow. I'm doing a
3: Tournee. Yeah, how many days?
2: 120 concerts this year.
0: Ja, 120 Konzerte in einem Jahr. Bereits in den 60ern und 70ern startete Roger Whittaker seine Karriere, zum einen in seiner Heimat in Südafrika, aber auch in Großbritannien, den USA sowie in Deutschland. Zuerst mit englischen Songs. River Lady. Ja, und dann sang er in den 80ern auf Deutsch. Hier ist Roger Whittakers größter Erfolg, Albany.

Dies ist Gordon Mackenzies Lied. Sein Lied von Albany, dem Stufenschloss seines Clans, das er eines Tages für immer verlieren sollte.

0: 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Platz 26.
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1: Ich bin Silke Rech. In mehreren deutschen Städten haben tausende Menschen gegen Rechtsextremismus demonstriert. Die Initiative Prüf hatte bundesweit zu den Protesten aufgerufen.
2: Sie fordert, mögliche Verbotsverfahren gegen rechtsextrem eingestufte Parteien zu prüfen. Die größte Kundgebung gab es in Berlin mit bis zu 30.000 Teilnehmern. Auch in Hamburg, Düsseldorf, München und weiteren Städten gingen Tausende auf die Straße. Timo Wiesner, Redaktion.
1: Bundesverkehrsminister Bilger will die Familienreservierung bei der Deutschen Bahn zurückholen. Er ist deshalb bereits mit der Bahn im Gespräch. Die Familienreservierung wurde im vergangenen Jahr abgeschafft. Seitdem müssen Familien jeden Sitzplatz einzeln bezahlen. Eine Petition für die Rückkehr des Angebots haben mehr als 128.000 Menschen unterschrieben. OpenAI will in diesem Jahr nicht an die Börse gehen. Firmenchef Altman begründet das mit Sicherheitsbedenken rund um künstliche Intelligenz. Altman spricht sich außerdem dafür aus, die Entwicklung von KI möglicherweise zu verlangsamen. Auch andere führende KI-Unternehmen fordern mehr Zeit, um sich besser mit möglichen Risiken zu beschäftigen. In der Straße von Hormus ist erneut ein Schiff angegriffen worden. Es wurde bei der Durchfahrt von einem unbekannten Geschoss getroffen. Wer für den Angriff verantwortlich ist, ist noch unklar. Auch über mögliche Schäden und die Besatzung gibt es bisher keine Informationen. Der Iran blockiert den Schiffsverkehr durch die wichtige Handelsroute weiterhin weitgehend. Das hat auch Folgen für die weltweiten Öl- und Gasexporte. Bei einem schweren Busunfall in Berlin sind 15 Menschen verletzt worden. Ein BVG-Bus kam am späten Abend von der Straße ab und prallte gegen einen Baum. 3 Menschen wurden schwer verletzt, eine Person schwebt in Lebensgefahr. Ein Fahrgast musste von der Feuerwehr aus dem Bus befreit werden. Warum der Bus von der Straße abkam, ist noch unklar. Die aktuellen Ergebnisse der ersten Fußball-Bundesliga. Borussia Dortmund gegen SC Paderborn 3:0. FC Augsburg gegen Bayer Leverkusen 2:2. FSV Mainz 05 gegen Eintracht Frankfurt 1:3. SC Freiburg gegen Borussia Mönchengladbach 5:0. TSG Hoffenheim gegen VfB Stuttgart 2:1. Und 1. FC Köln gegen Werder Bremen 1:1. Das Schlagerradio-Wetter in Deutschland. Wir haben in München 20 Grad, in Münster 15 und in Stuttgart 17 Grad. Heute breitet sich von Westen über die Mitte bis in den Südosten teils kräftiger, schauerartiger Regen aus, vereinzelt mit kurzen Gewittern. Ganz im Südwesten bleibt es nach sonnigem Beginn weitgehend trocken. Die Höchstwerte liegen bei Regen um 18 Grad, sonst erreichen sie 19 bis 23 Grad und am Oberrhein bis 26 Grad. Morgen gibt es am Alpenrand und im Südosten anfangs noch dichtere Wolken und etwas Regen. Im restlichen Land wird es nach örtlicher Nebelauflösung heiter bis wolkig und trocken. Die Höchsttemperaturen erreichen im Norden und Osten 18 bis 22, sonst 21 bis 26 Grad mit den wärmsten Werten im Südwesten.

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1: Hallo und willkommen zurück zur dritten Stunde von Deutschlands längster Schlager-Hitparade. Jeden Samstagnachmittag, Wiederholung am Sonntagmorgen und Dienstagabends.
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1: Ja, mal sehen, ob es Matthias Rahm wieder auf Platz 1 geschafft hat. Vielen Dank fürs Mitabstimmen. Das geht auf schlagerradio.de. Letztes Mal neu eingestiegen, diese Woche Platz 25, Frieda Gold und Wiedersehen.
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Ihr Schlagerradio, hör auf dein Herz mit euren Top 50. Achim Petri, Platz 24, mitten ins Herz. Und die 23, Madeleine Rausch mit Ich kleb an dir.

0: Madeleine Rausch in den Schlagerradio Top 50, Platz 23 und ich kleb an dir.
1: Jetzt gleich in den Top 50.
0: Auf Platz 22 haben wir gleich Matthias Reim, ganz neuer Hit aus Weinem Kopf. Aber vorher gehen wir mal in den Sommer 1979. Riesenerfolg hier für Umberto Tozzi aus Bella Italia. Besingt die Gloria. Kennt ihr das noch? Genau, Gloria. Und jahrzehntelang hielten sich Gerüchte, wer denn Umberto Tozzis geheimnisvolle Traumfrau war. Erst Anfang letzten Jahres räumte der Sänger mit dem Mythos auf, verriet, dass die besungene Frau reine Fiktion war. Er fand den Namen an einem traurigen und kalten Nachmittag schlicht deshalb, weil das Wort Gloria in dem musikalischen Riff fantastisch gut klang. Ja, uns nachgesungen hat es auch Laura Branigan und Lena Valaitis, dann auf Deutsch. Am 7. September wurde sie übrigens 83. Alles Gute nachträglich.

Die Schlagerradio Top 50 mit Matthias Reim, Platz 22 aus meinem Kopf. Am kommenden Freitag erscheint sein neues Album Flashback. Und auf Platz 21 Pia Sophie, ein Kuss ohne Liebe.

Tia Sophie in den Schlagerradio Top 50, ein Kuss ohne Liebe. Olaf der Flipper ist unterwegs. Wir sagen Dankeschön, 80 Jahre die Geburtstagstournee. Heute Abend in Berlin im Tempodrom, nächste Woche unter anderem in Köln und Dortmund. Hier ist Olaf mit den Flippers, die rote Sonne von Barbados vor genau 40 Jahren. Platz 1 der ZDF-Hitparade.

0: Dennis Wilms in den Schlager Radio Top 50, Platz 20, Träum von dir.
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0: Ja, und mit Mike Leon Grosch jetzt auf Platz 19. Dein Leben. Und mit Abstimmen geht auf schlagerradio.de. Neue Liste immer online nach der Erstausstrahlung am Samstag 18 Uhr.

Vincent Weiss mit U auf Platz 18 in euren Schlagerradio Top 50 und Ramon Rosselli auf Platz 17 mit Küss mich. Sein neues Album erscheint in 2 Wochen und wird heißen Alles, was du suchst.

0: Da sind die Top 50 bei Schlagerradio Hör auf dein Herz mit Platz 15. Stereo Act und Lena Marie Engel, wir feiern. Ja, Roland Kaiser feiert nächstes Jahr seinen 75. und vor genau 38 Jahren doch schon da weit oben in der ZDF-Parade mit Ich glaube, es geht schon wieder los. Unser nächstes Extra.
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0: Joey Heindle in den Schlagerradio Top 50 auf Platz 14, schwer zu erklären. Sony 13, zwei Superstars in einem Hit, Johannes Oerding und Peter Maffay. Wie kam es eigentlich zur Zusammenarbeit und zum Album Nashville, das ja im Oktober erscheint?
1: Eigentlich, wenn man so will, ein klappriger eine Schnapsidee. Wir haben zusammengesessen und darüber geredet, welche Musik uns geformt hat, wo wir unsere Impulse herhaben. Dann haben wir festgestellt, dass das Ganze irgendwo im Bereich von Rhythm and Blues liegt, von Country, Country Rock. Und aus dieser Feststellung heraus, die eigentlich gar nicht so überraschend war, entstand die Idee, ein gemeinsames Album zu machen. Also haben wir neue Songs hinzugefügt, sind mit ihr nach Nashville, haben dort ein paar coole amerikanische Kumpels getroffen, die mitgemischt haben. Und daraus ist Nashville entstanden.
0: Ja, und hier ist Ein Leben lang ist nicht lang. Peter Maffay und Johannes Oerding, Platz 13.

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1: Ich bin Selke Rech. In Indonesien wird eine Fähre mit rund 240 Menschen an Bord vermisst. Das Schiff war in der Nacht auf dem Weg von der Insel Java nach Borneo und geriet in einen schweren Sturm.
2: Der Funkkontakt brach während der Überfahrt ab. Mehr als 50 Menschen konnten bisher gerettet werden. Indonesische Medien sprechen sogar von mehr als 100 Geretteten. Mindestens ein Mensch kam ums Leben. Nach der Fähre und den noch vermissten Menschen wird weitergesucht. Noah Ulrich, Redaktion.
1: Das US-Militär hat bei seiner Seeblockade gegen den Iran in den vergangenen 2 Monaten rund 100 Handelsschiffe gestoppt. Kein Schiff habe die Blockade ohne Erlaubnis der USA passiert. Überprüfen lässt sich das allerdings nicht. Die USA hatten die Blockade verhängt, nachdem der Iran die Straße von Hormus weitgehend für den Schiffsverkehr gesperrt hatte. Die Route ist wichtig für die weltweiten Öl- und Gastransporte. Zuletzt hatten beide Seiten ihre Angriffe wieder verstärkt. Nach der Kritik an CDU-Chef und Bundeskanzler Merz bekommt er Unterstützung von CSU-Chef Söder. Die CDU müsse zusammenstehen und dürfe sich nicht von der AfD auseinanderbringen lassen. Auslöser der Diskussionen ist das schlechte Abschneiden der CDU bei der Landtagswahl in Sachsen-Anhalt vor einer Woche. Söder fordert als Konsequenz mehr Tempo bei den geplanten Reformen der Bundesregierung. Der Ebola-Ausbruch in der Demokratischen Republik Kongo breitet sich weiter aus. Inzwischen sind mehr als 7000 Erkrankungen bestätigt, fast 3400 Menschen sind gestorben. Mittlerweile ist das Virus in 7 Provinzen nachgewiesen worden. Experten gehen außerdem von vielen weiteren Fällen aus, die bisher nicht erfasst wurden. In einigen besonders stark betroffenen Gebieten gibt es aber erste Anzeichen für eine leichte Entspannung. Dort geht die Zahl der neuen Erkrankungen etwas zurück. In Niedersachsen sind heute rund 6,3 Millionen Menschen zu den Kommunalwahlen aufgerufen. Gewählt wird in den Landkreisen, Städten und Gemeinden. Die Abstimmung gilt auch als Stimmungstest für die Landespolitik. Besonders geschaut wird auf das Ergebnis der AfD. In einem Jahr steht in Niedersachsen die nächste Landtagswahl an. Das Schlagerradio-Wetter in Deutschland. Wir haben in München 22 Grad, in Frankfurt am Main 19 und in Stuttgart 20 Grad. Heute breitet sich von Westen über die Mitte bis in den Südosten teils kräftiger, schauerartiger Regen aus, vereinzelt mit kurzen Gewittern. Ganz im Südwesten bleibt es nach sonnigem Beginn weitgehend trocken. Die Höchstwerte liegen bei Regen um 18 Grad, sonst erreichen sie 19 bis 23 Grad und am Oberrhein bis 26 Grad. Morgen gibt es am Alpenrand und im Südosten anfangs noch dichtere Wolken und etwas Regen. Im restlichen Land wird es nach örtlicher Nebelauflösung heiter bis wolkig und trocken. Die Höchsttemperaturen erreichen im Norden und Osten 18 bis 22, sonst 21 bis 26 Grad mit den wärmsten Werten im Südwesten.
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3: Hallo und willkommen zurück zur 4. Stunde von Deutschlands längster Schlagerparade. Jeden Samstag Nachmittag, Wiederholung am Sonntagmorgen und Dienstagabend. Letztes Mal Platz Nummer 3. Anna-Maria Zivkov, die 2 war Kerstin Ott. Ja, mal sehen, was Matthias Reim wieder auf die 1 geschafft hat.
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3: Das erfahren wir alles in dieser Stunde. Vielen Dank fürs Mitabstimmen auf schlagerradio.de. Und jetzt erstmal Platz Nummer 12. Marie Reim und auf allen Sprachen.

0: Schlagerradio, hör auf dein Herz mit euren Top 50. Ramon Roselli, Platz 11, alles, was du suchst. Tja, bevor wir die frischen Top 10 starten, schauen wir nochmal zurück. Ein ganz besonderes Extra. Vor wenigen Tagen Runde 50 geworden. Eine Biene.
1: Wer, ich?
0: Ja, die Biene Maya.
1: Wer ist Maya? Bin ich die Maya?
0: Ja, vor genau 50 Jahren zeigte das ZDF die erste Folge. Maya wird geboren. Und die Biene Maya war ursprünglich nicht als friedliche, süße Kindergeschichte gedacht. Im Originalbuch, da geht es sehr brutal zu. 1912 kam das schon raus. Da herrschte ein erbitterter, blutiger Krieg zwischen den Bienen und den Hornissen. Und obwohl Maya als urdeutsches Kulturgut gilt, ist die Zeichentrickserie eine japanisch-deutsche Koproduktion, wurde ja im Anime-Stil gezeichnet. Und die Titelmusik, die spielen wir jetzt. Die kam von Karel Gott. Hier ist die Biene Maya. Viel Spaß mit unserem Extra.

Unser Schlagerradio Top 50 extra zum 50. der Biene Maja. Hier der Titelsong von Karel Gott. In der Neuauflage hat ja Helene Fischer gesungen, aber es geht doch nichts über das Original. Die Helene hören wir gleich auf Platz 9, aber vorher starten wir die Top 10 mit Kerstin Ott. 1000 Mal Nein.

Helene Fischer in den Schlagerradio Top 50 von 4 auf Platz 9 mit Heute Nacht. Aber in dieser Stunde hören wir ja noch ihren ganz neuen Hit an meiner Seite. Jetzt Jolina Dreves, Platz 8, Durch und Durch. Du gehst mit

Da sind die Schlagerradio Top 50 mit Jelena Drews, Platz 8 durch und durch. Und bevor es aktuell weitergeht, schauen wir mal genau 28 Jahre zurück. Platz 1 in der ZDF-Hitparade am 12. September 98, die Super Boys mit der Winnetou-Melodie. Ich wünscht, du wärst bei mir.

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0: Da sind die Schlagerradio Top 50 und kommt euch das bekannt vor? Give it up, ja? So klingt das Original. Von Casey and the Sunshine Band, früher 80er. Die neue Version von To the Moon Beats, gut gestiegen in dieser Woche von 26 hoch auf Platz 7.
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0: Hallo, mit Abstimmen geht auf schlagerradio.de. Neue Liste immer online nach der Erstausstrahlung am Samstag 18 Uhr. Und gut gestiegen ist Wolfgang Petri von 11 auf Platz 6 mit Morgen.

Wolfgang Petri in den Schlagerradio Top 50 von 11 auf Platz 6 mit Morgengold und vor Platz 5, schau mal genau 41 Jahre zurück, im September 85, Platz 1 in der ZDF-Hitparade. Hier ist unser Sommerextra, hier sind Klaus und Klaus an der Nordseeküste.

0: Anna-Maria Zivkov von 3 auf Platz 5 mit Plan A. Und wen haben wir hier?
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0: Von 10 auf Platz 4 gestiegen. Ich fall in love. 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

Das sind die Schlagerradio Top 50 mit Andrea Berg, von 7 auf Platz 3 gestiegen. Das kann uns keiner nehmen. Ihr neues Album erscheint am 9. Oktober. So, vor Platz 2 und 1 gratulieren wir nachträglich. Tanja Lasch hatte am Freitag Geburtstag, ihren 51. Und wir spielen jetzt ihre Version von

Ja, im Original von Stereo Act und Kerstin Ott, hier die Version von Tanja Lasch, unser Schlager Radio Top 50, Geburtstagsextra zum 51. von Tanja. So, und weiter geht's aktuell. Auf Platz 2 kommt von der 1 Matthias Reim, Die Sterne lügen, das heißt gleich eine neue Nummer 1.

0: Von 1 auf Platz 2. Matthias Reim in den Schlagerradio Top 50. Die Sterne lügen. Ja, 18. September, das ist am kommenden Freitag, erscheint sein neues Album Flashback. Ob Helene Fischer noch ihr neues Album in diesem Jahr rausbringt, das steht noch nicht fest. Aber es gibt eine neue Single. Letztes Mal neu eingestiegen und jetzt, ja, gestiegen. Von Platz 13 auf die 1. An meiner Seite. Vor kurzem hat sie ja die goldene Hände ja auch bekommen. Und zwar im Bereich Millennium Entertainment.
1: Ich liebe meinen Job wirklich von ganzem Herzen. Ich glaube, das spürt man auch. Und selbst nach 20 Jahren, wenn ich die Bühne betrete, dann geht mein Herz auf. Ich möchte den Menschen einfach für ein paar Stunden den Alltag vergessen lassen. Ich möchte sie mitnehmen auf meine Reise, meine Vision, meine Ideen. Aber nichts entsteht natürlich von allein. Deswegen möchte ich ganz herzlich meinem wundervollen Team danken und natürlich ganz, ganz besonders und vor allem meinen wundervollen Fans. Denn ohne euch wäre das alles überhaupt nicht machbar. Und ich liebe meinen Job und ich werde das noch ganz, ganz lange, wenn ihr das wollt, machen für euch. Dankeschön für diese großartige Hände. Ich bin sehr, sehr gerührt. Danke.
0: Platz 1, Helene Fischer und an meiner Seite. Und mit Abstimmen für die Neuausgabe geht auf schlagerradio.de.
2: Platz 1, hier ist Platz 1.

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1: Ich bin Selke Rech. In Indonesien wird eine Fähre mit rund 240 Menschen an Bord vermisst. Das Schiff war in der Nacht auf dem Weg von der Insel Java nach Borneo und geriet in einen schweren Sturm.
2: Der Funkkontakt brach während der Überfahrt ab. Mehr als 50 Menschen konnten bisher gerettet werden. Indonesische Medien sprechen sogar von mehr als 100 Geretteten. Mindestens ein Mensch kam ums Leben. Nach der Fähre und den noch vermissten Menschen wird weitergesucht. Noah Ulrich, Redaktion.
1: Das US-Militär hat bei seiner Seeblockade gegen den Iran in den vergangenen 2 Monaten rund 100 Handelsschiffe gestoppt. Kein Schiff habe die Blockade ohne Erlaubnis der USA passiert. Überprüfen lässt sich das allerdings nicht. Die USA hatten die Blockade verhängt, nachdem der Iran die Straße von Hormus weitgehend für den Schiffsverkehr gesperrt hatte. Die Route ist wichtig für die weltweiten Öl- und Gastransporte. Zuletzt hatten beide Seiten ihre Angriffe wieder verstärkt. Nach der Kritik an CDU-Chef und Bundeskanzler Merz bekommt er Unterstützung von CSU-Chef Söder. Die CDU müsse zusammenstehen und dürfe sich nicht von der AfD auseinanderbringen lassen. Auslöser der Diskussionen ist das schlechte Abschneiden der CDU bei der Landtagswahl in Sachsen-Anhalt vor einer Woche. Söder fordert als Konsequenz mehr Tempo bei den geplanten Reformen der Bundesregierung. Der Ebola-Ausbruch in der Demokratischen Republik Kongo breitet sich weiter aus. Inzwischen sind mehr als 7000 Erkrankungen bestätigt, fast 3400 Menschen sind gestorben. Mittlerweile ist das Virus in 7 Provinzen nachgewiesen worden. Experten gehen außerdem von vielen weiteren Fällen aus, die bisher nicht erfasst wurden. In einigen besonders stark betroffenen Gebieten gibt es aber erste Anzeichen für eine leichte Entspannung. Dort geht die Zahl der neuen Erkrankungen etwas zurück. In Niedersachsen sind heute rund 6,3 Millionen Menschen zu den Kommunalwahlen aufgerufen. Gewählt wird in den Landkreisen, Städten und Gemeinden. Die Abstimmung gilt auch als Stimmungstest für die Landespolitik. Besonders geschaut wird auf das Ergebnis der AfD. In einem Jahr steht in Niedersachsen die nächste Landtagswahl an. Das Schlagerradio-Wetter in Deutschland. Wir haben in München 22 Grad, in Frankfurt am Main 19 und in Stuttgart 20 Grad. Heute breitet sich von Westen über die Mitte bis in den Südosten teils kräftiger, schauerartiger Regen aus, vereinzelt mit kurzen Gewittern. Ganz im Südwesten bleibt es nach sonnigem Beginn weitgehend trocken. Die Höchstwerte liegen bei Regen um 18 Grad, sonst erreichen sie 19 bis 23 Grad und am Oberrhein bis 26 Grad. Morgen gibt es am Alpenrand und im Südosten anfangs noch dichtere Wolken und etwas Regen. Im restlichen Land wird es nach örtlicher Nebelauflösung heiter bis wolkig und trocken. Die Höchsttemperaturen erreichen im Norden und Osten 18 bis 22, sonst 21 bis 26 Grad mit den wärmsten Werten im Südwesten.
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1: Schönen guten Morgen hier auf Ihrem Lieblingssender. Wir sind live um 10.07 Uhr. Sie gewinnen 100 Euro, wenn Sie uns diese Quizfrage jetzt hier live beantworten.
2: Ein Trompeter spielt ein Musikstück mit 12 Strophen in 30 Minuten. Wie lange brauchen dann 6 Trompeter für das Stück?
1: Ein Trompeter spielt ein Musikstück mit 12 Strophen in 30 Minuten. Na, wie lange brauchen dann 6 Trompeter für das gleiche Stück? Jetzt anrufen bitte unter 0137 90 30 400. Schönen guten Morgen. 100 Euro guten Morgengeld für Sie. 0137 90 30 400 für 50 Cent aus allen deutschen Netzen.
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1: So, ein Trompeter spielt ein Musikstück mit 12 Strophen in 30 Minuten. Wie lange brauchen dann 6 Trompeter für das gleiche Stück? 0137 90 30 400. 0137 90 30 400 für 50 Cent aus allen deutschen Netzen. Und ein ganz wichtiger Baustein steht bei mir im Studio, nämlich die Dame, die dafür sorgt, dass Sie das Geld jetzt per Echtzeitüberweisung bekommen, die Chrissy. Schönen guten Morgen.
4: Ja, schönen guten Morgen auch.
1: Chrissy,
4: ja,
1: schön,
4: du sagst es schon. Ja, schön, dass ich da bin, denn ich sorge dafür, dass das Geld heute noch rausgeht per Echtzeitüberweisung.
1: Die Frau ist der rasende Blitz sozusagen. Wie schön, da ist jemand durchgestellt mit dem Chance-Button. Schönen guten Morgen, wer ist wach?
5: Ja, guten Morgen, ist Dieter.
1: Dieter, einen wunderschönen guten Morgen. Hi, was kommt raus?
5: Na, auch 30 Minuten.
1: Absolut, genau dieselbe Länge. Dieter, schöner kann ein Sonntagvormittag nicht losgehen, oder? 100 Euro.
5: Genau so ist es.
1: Super, dann vielen lieben Dank. Bitte bleiben Sie am Telefon und danke fürs Zuhören und Mitspielen. Dranbleiben, schönen Tag.
5: Jo, danke, tschüss.
1: Danke, tschüss, ciao.
5: Tschüss.
1: Machen wir direkt weiter, würde ich sagen, mit der nächsten Runde. Machen Sie es wie Diethelm, jetzt zu dieser Frage.
2: 7 Heuhaufen und 11 Heuhaufen werden zusammengetragen. Wie viele Heuhaufen ergibt das?
1: Also 7 Heuhaufen und 11 Heuhaufen werden zusammengetragen. Wie viele Heuhaufen ergibt das? Ich gebe die Runde nochmal frei. Und jetzt sind Sie dran. 0137 90 30 400. Schönen guten Morgen. 0137 90 30 400. Für 50 Cent aus allen deutschen Netzen. Lust auf 100 Euro? Dann sagen Sie mir hier bitte die Lösung.
2: 7 Heuhaufen und 11 Heuhaufen werden zusammengetragen. Wie viele Heuhaufen ergibt das?
1: Wie viele Heuhaufen ergibt das? Sagen Sie es uns und nehmen sich das Geld mit. Chrissy kommt gerade wieder zurück ins Studio. Chrissy, hat der Diethelm sein Geld?
4: Ja, natürlich. Und er hat sich sehr gefreut.
1: Das gibt eine Blitzüberweisung. Ihre richtige Lösung, damit Sie jetzt sofort 100 Euro von uns bekommen.
2: 7 Heuhaufen und 11 Heuhaufen werden zusammengetragen. Wie viele Heuhaufen ergibt das?
1: 0137 90 30 400. 100 Euro für Sie. 0137 90 30 400 für 50 Cent aus allen deutschen Netzen. Na, was passiert, wenn man 7 Heuhaufen und 11 Heuhaufen zusammenträgt? Wie viele Heuhaufen ergibt das? Haben Sie die richtige Lösung? Dann sagen Sie es uns. Evelyn war schon mal in der vorherigen Sendung da und meinte das. Evelyn, schön, dass Sie mit dabei sind. Ihre Lösung lautet?
6: 18 Heuhaufen.
1: Ah, das stimmt leider nicht. Ah, Evelyn. Ja klar, die hat 7 plus 11 Heuhaufen. 18, nee, das ist nicht des Rätsels Lösung. Chrissy, da müssen wir nochmal ran.
4: Da müssen wir ran. Wir wollen die richtige Lösung hören. Und jetzt verdopple ich gleich mal. Ich gehe von 100 Euro auf 200 Euro. Garantierter Gewinn.
1: So, schönen Sonntagvormittag auf Ihrem Lieblingssender. 200 Euro, doppelt so viel wie Diethelm gerade. Haben Sie die Lösung? 0137 90 30 400. 0137 90 30 400. Für 50 Cent aus allen deutschen Netzen. Chrissy, die 200 auch sofort auf das Hörerskonto?
4: Ja, klar, natürlich. Die gehen auch heute noch raus per Echtzeitüberweisung.
1: Warum kommt hier nicht 18 raus?
2: 7 Heuhaufen und 11 Heuhaufen werden zusammengetragen. Wie viele Heuhaufen ergibt das?
1: Ah, die Evelyn hat 7 plus 11 ergibt 18, aber das ist nicht des Rätsels Lösung. 7 Heuhaufen und 11 Heuhaufen werden zusammengetragen. Wie viele Heuhaufen ergibt das? Das wollen wir von Ihnen wissen. 200 Euro jetzt auf Ihr Konto. 0137 90 30 400. Schönen guten Morgen. Jetzt gibt's Geld für Sie. 0137 90 30 400. Für 50 Cent aus allen deutschen Netzen. Noch einmal jetzt die Frage. Verstehen Sie die Frage? Wissen Sie, was was rauskommt?
2: 7 Heuhaufen und 11 Heuhaufen werden zusammengetragen. Wie viele Heuhaufen ergibt das?
1: Timo war auch schon mal in der vorherigen Sendung da und sagte das.
7: Bitte, jetzt muss die richtige Lösung kommen.
8: Dann kann es ja eigentlich nur noch 11 sein.
1: Ah, Timo, nein! Nein, Timo, wieso denn? Timo meinte die größere Anzahl. Also, das ist auch, Chrissy, das ist ja, die Suche geht weiter, oder was machen wir
4: ja,
1: jetzt?
4: Ja, die Suche geht weiter, die richtige Lösung war noch nicht da. Ich lege nochmal 100 Euro drauf. Jetzt geht's um 300 Euro garantierter Gewinn und das Geld geht heute noch raus per Echtzeitüberweisung.
1: 300 Euro garantierter Gewinn. Jetzt für Sie 0137 90 30 400. 0137 90 30 400 für 50 Cent aus allen deutschen Netzen. Warum denn 11?
2: 7 Heuhaufen und 11 Heuhaufen werden zusammengetragen. Wie viele Heuhaufen ergibt das?
1: Chrissy, bitte sag mir, dass da schon jemand in Leitung 2 ist, sonst haben wir langsam ein Problem jetzt.
4: Ja, ich sehe hier noch niemand in Leitung 2. Okay, ich werde jetzt mal richtig schön erhöhen. Das ist mir zu wenig Geld. Ich lege jetzt nicht 100 Euro drauf, sondern 500 Euro mache ich draus für die richtige Lösung. Heute überwiesen, heute auf dem Konto 500 Euro garantierter Gewinn ab jetzt.
1: Achtung, 500 Euro, wenn Sie es richtig lösen. Schönen guten Morgen. 0137 90 30 400 0137 90 30 400 für 50 sind aus allen deutschen Netzen. Warum ist 18 oder 11 falsch?
2: 7 Heuhaufen und 11 Heuhaufen werden zusammengetragen. Wie viele Heuhaufen ergibt das?
1: Mein Gott, hast du 500 Euro freigegeben, Chrissy?
4: Ja, habe ich.
1: Jetzt sind Sie mit Leitung 2 sind Sie da. 0137 90 30 400. Sie kriegen das Geld jetzt sofort aufs Konto. 500 Euro, jetzt für Sie am Sonntag von Ihrem Lieblingssender. 0137 90 30 400 für 50 Cent aus allen deutschen Netzen. 7 Heuhaufen und 11 Heuhaufen werden zusammengetragen. Wie viele Heuhaufen ergibt es? Haben Sie die Lösung? Dann sagen Sie es uns bitte. Janina war auch schon mal in einer anderen Sendung da und sagte das.
7: Janina, wie lautet denn deine Lösung?
9: Na, 11 und 18 waren es ja nicht. Also bleiben ja nur noch 7.
1: Nein, das ist leider auch nicht richtig, ist falsch. Das ist, Chrissy, das sind die ganzen Antworten, die wir auch hier in der Redaktion, wahrscheinlich hat es heute Morgen keine, ich weiß auch nicht, das sind genau die Antworten, die unsere Redaktion auch gegeben hat.
4: Ja,
1: was passiert hier?
4: Haben wir alles in der Redaktion gehört, ist nicht richtig. Okay, ich lege nochmal Geld drauf, ich brauche nur einen, der richtig löst. Ich lege nochmal 100 drauf. Jetzt geht's um 600 Euro garantierter Gewinn, heute überwiesen, heute auf dem Konto.
1: Erneute Suche nach einem Gewinner, Runde ist freigegeben, 0137 90 30 400 0137 90 30 400 für 50 Cent aus allen deutschen Netzen. Warum ist 18, 11 oder 7 hier falsch?
2: 7 Heuhaufen und 11 Heuhaufen werden zusammengetragen. Wie viele Heuhaufen ergibt das?
1: Holen Sie sich das Geld. Wie viel Geld gibt's gerade, Chrissy?
4: 600 Euro garantierter Gewinn.
1: Jetzt auf Ihr Konto.
3: Mitmachen kann man ab 18. 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Bitte darauf achten, dass nicht jeder Anruf der Kosten produziert auch automatisch ins Studio gelangt. 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
1: Chrissy, bitte sag mir, dass da schon jemand ist, bitte.
4: Nein, da ist noch niemand. Die richtige Lösung haben wir noch nicht gehört.
1: Was
4: okay, jetzt lege ich nochmal richtig Geld drauf. Nicht 100 Euro, sondern 150.
1: Was?
4: Es geht jetzt um 750 Euro garantierter Gewinn und das Geld geht heute noch raus per Echtzeitüberweisung.
1: Achtung, 750 Euro jetzt sofort Gewinn für Sie. 0137 90 30 400. Noch keiner bei uns im Studio. Wir sind live. Schönen guten Morgen. 0137 90 30 400 für 50 Cent aus allen deutschen Netzen. Warum Evelyn meinte 18? Timo meinte 11. Janina meinte 7. Warum ist das hier falsch?
2: 7 Heuhaufen und 11 Heuhaufen werden zusammengetragen. Wie viele Heuhaufen ergibt das?
1: Warum kommen da nicht 18 Heuhaufen raus, wie Evelyn dachte, oder 11, wie Timo dachte, oder 7, wie Janina? 7 Heuhaufen und 11 Heuhaufen werden zusammengetragen. Wie viele Heuhaufen ergibt das für das ganze Geld? Hast du 750 Euro gemacht, Chrissy?
4: Ja, habe ich gemacht.
1: 700, haben Sie die Lösung? Wenn Sie die Lösung haben, sagen Sie es uns bitte jetzt. Ich will nur noch die richtige Lösung hören. Beate war auch schon mal in der vorherigen Sendung da und sagte das. Beate, wie lautet denn deine Antwort?
10: 4.
1: Ach so, du hast 11 minus 7. Nee. Das ist...
10: auch nicht richtig. Das ist auch falsch. Ich meine, was machen wir hier? Was passiert hier? Das sind alles Antworten. Auch die Redaktion hat hier keiner rausgehabt bei uns in der Redaktion. Der Jürgen, unser Tonregisseur, wird auch schon langsam nervös. Wir machen weiter mit Musik. Chrissy, was, das Geld geht raus, bitte.
4: Ja, das Geld muss rausgehen, aber es muss jetzt mehr sein. Ich brauche nur einen, der das hier lösen kann. Okay, ich erhöhe jetzt von 750 nicht auf 800, nicht auf 900. Was? Ich gehe auf 1.000 Euro garantierter Gewinn.
10: Dein Ernst?
4: Heute überwiesen, heute auf dem Konto, ab jetzt.
10: Okay, dann wünsche ich mir jetzt einen Gewinner. Also 1.000 Euro gehen sicher raus, ich verspreche es. Die 1.000 Euro verlassen unser Konto heute. Wollen Sie 1.000 Euro haben, Sie können sie jetzt auf Ihr Konto kriegen mit der richtigen Lösung 0137 90 30 400. Jede Sekunde kann es jetzt klingeln. 0137 90 30 400 für 50 sind aus allen deutschen Netzen.
2: 7 Heuhaufen und 11 Heuhaufen werden zusammengetragen. Wie viele Heuhaufen ergibt das?
10: Nein, man muss auch nicht 11 Heuhaufen minus 7 rechnen wie Beate und kommt dann auf 4. Nein, 7 Heuhaufen und 11 Heuhaufen werden zusammengetragen. Wie viele Heuhaufen ergibt das? Immer noch keiner bei uns. 0137 90 30 400. Jede Sekunde kann es jetzt klingeln. 0137 90 30 400 für 50 Cent aus allen deutschen Netzen. Möglichkeit ist da. Chrissy, bitte sag mir, für 1.000 Euro ist da jemand in Leitung 2?
4: Nein, noch niemand in Leitung 2. Oh, ich werde jetzt 2 Leitungen noch dazugeben. Boah. Die Glücksleitung 3 und die Glücksleitung 4. Wir haben jetzt die dreifache Gewinnchance in 3, 2, 1 ab jetzt.
10: 0137 90 30 400. 0137 90 30 400 für 50 Cent aus allen deutschen Netzen. 7 Heuhaufen und 11 Heuhaufen werden zusammengetragen. Wie viele Heuhaufen ergibt das? Jetzt sind Sie dran. 1.000 Euro jetzt auf Ihr Konto. Evelyn meinte 18, falsch. Timo meinte 11, falsch. Janina meinte 7, falsch. Beate meinte 4, falsch. Warum ist das nicht richtig?
2: 7 Heuhaufen und 11 Heuhaufen werden zusammengetragen. Wie viele Heuhaufen ergibt das?
10: Dreifache Gewinnchance. Chrissy, ist da schon jemand? Wir haben die Leitung 2, 3 und 4. Ist da irgendjemand bei uns in der Studioleitung? Wir haben keine Zeit mehr.
4: Nein.
10: Der Jürgen, unser Tonregisseur, möchte gern weitermachen mit Musik. Ich verspreche, wir spielen das Geld aus. Was können wir noch machen?
4: Das Geld geht sicher raus. Ich sorge dafür. Und wir geben jetzt noch die Glücksleitungen 9 und 10 dazu. Fünffache und höchste Gewinnchance in 3, 2, 1 ab jetzt.
10: Gewinnchance verfünffacht für denjenigen, der es raus hat. 0137 90 30 400. Schönen guten Morgen. Ihr Lieblingssender hat gerade ein Riesenproblem. Es ist niemand bei uns im Studio. Sie müssen jetzt gewinnen. 1.000 Euro sicher. 0137 90 30 400. Für 50 sind aus allen deutschen Netzen. Kann das jemand lösen? Bei uns in der Redaktion hat es keiner raus.
2: 7 Heuhaufen und 11 Heuhaufen werden zusammengetragen. Wie viele Heuhaufen ergibt das?
10: Bei uns in der Redaktion hat es keiner raus. Also wenn Sie es wissen, dann jetzt. Ich halte hier unseren Tonregisseur, den Jürgen, noch hin und sag: Nein, Jürgen, wir machen noch keine tolle Musik, erst wenn wir einen Gewinner haben. Und es wird klingeln, ich verspreche es. 0137 90 30 400. Es wird in dieser Sendung klingeln. 0137 90 30 400 für 50 sind aus allen deutschen Netzen. Chrissy, du siehst, ich schau rüber. 1.000 Euro liegen hier. Es ist noch keiner da. Ist die Frage zu schwer?
2: 7 Heuhaufen und 11 Heuhaufen werden zusammen. Getragen. Wie viele Heuhaufen ergibt das?
10: Wie viele Heuhaufen? Chrissy, können wir noch irgendwas machen? Was ist hier gerade los?
4: Ja, wir müssen was tun. Wir brauchen einen Gewinner. Nur einen einzigen brauche ich. Okay, dann gehe ich jetzt auf die siebenfache Gewinnchance. Die Glücksleitungen 14 und 15 kommen dazu. In 3, 2, 1, ab jetzt.
10: Achtung, das ist die Möglichkeit. Wir suchen einen Gewinner jetzt sofort. Wir suchen jetzt einen Gewinner. 0137 90 30 400. Hat die Lösung jemand raus? 0137 90 30 400. Immer noch keiner. Für 1.000 Euro sicherer Gewinn bei uns im Studio. 0137 90 30 400. Für 50 sind aus allen deutschen Netzen. Mein Gott, haben Sie 18 raus wie Evelyn? Das ist falsch. Oder 11 wie der Timo? Das ist nicht richtig. Janina mit 7, um Gottes Willen, auch nicht. Und dann die Beate mit 4. Was kommt denn hier raus? 7 Heuhaufen und 11 Heuhaufen werden zusammengetragen. Das ist keine Scherzfrage. 7 Heuhaufen und 11 Heuhaufen werden zusammengetragen.
1: Wie viele Heuhaufen ergibt das? 1000 Euro sicherer Gewinn. 0137 90 30 400. Noch keiner da. Es muss klingeln. 0137 90 30 400 für 50 Cent aus allen deutschen Netzen. Wir brauchen jetzt einen einzigen, der es raus hat. Chrissy, du siehst meinen verzweifelten Blick, ne? Du siehst meinen verzweifelten Blick. Ist da jemand sonst jetzt bitte Vollgas?
4: Okay, also dann mache ich die 10 voll. Wir brauchen nur einen, der hier löst. Und dann gehe ich jetzt auf die 10-fache Gewinnchance. Ich mache die 10 voll mit den Glücksleitungen 21, 22 und 23. Die liegen nebeneinander, wenn das kein Glück bringt. Ab jetzt.
1: 0137 90 30 400. 0137 90 30 400. Für 50 Cent aus allen deutschen Netzen. Achtung, Achtung. Es ist keiner da. Die 1000 Euro gehen raus. Dafür muss jemand anrufen, der die richtige Lösung hat. Weil es ist hier noch nie niemand bei uns in einer der 10 Leitungen. Niemand in Leitung 2, 3, 4, 9, 10, 14, 15, 21, 22 oder 23. Und Sie können 1000 Euro jetzt gewinnen. 0137 90 30 400 live um 10.22 Uhr. 0137 90 30 400 für 50 Cent aus allen deutschen Netzen. Bitte weiß es jemand.
2: 7 Heuhaufen und 11 Heuhaufen werden zusammengetragen. Wie viele Heuhaufen ergibt das?
1: Wie viele Heuhaufen ergibt das? Jetzt oder nie. Jürgen, wir machen sofort weiter mit Musik. Ja, der Jürgen, unser Tonregisseur, der wird jetzt hier nervös. Jürgen, ich verspreche, wir machen einen Gewinner. Du siehst es selber, es ist noch niemand bei uns im Studio. Jede Sekunde muss es klingeln. Ich drücke jetzt die Daumen. 0137 90 30 400. Jede Sekunde zählt. 0137 90 30 400. Immer noch keiner da. 0137 90 30 400 für 50 sind aus allen deutschen Netzen. Es kann doch nicht jeder Mensch vom Radio 18 wie die Evelyn raushaben. Oder 11 wie der Timo. Oder 7 wie Janina. Oder 4 wie Beate. Es muss doch einer für 1000 Euro das Ding jetzt lösen.
2: 7 Heuhaufen und 11 Heuhaufen werden zusammengetragen. Wie viele Heuhaufen ergibt das?
1: Immer noch niemand im Studio. Sobald es klingelt, sagen Sie die Lösung, kriegen 1000 Euro und wir machen weiter mit Musik. 0137 90 30 400. 0137 90 30 400 für 50 Cent aus allen deutschen Netzen. Chrissy, wir müssen jetzt einen Gewinner machen. Was gibt's noch?
4: Okay,
1: was
4: dann gehe ich jetzt auf die 13-fache Gewinnchance. Die Glücksleitung 26, 27 und 28 kommen dazu. 13-fache und höchste Gewinnchance. Es muss und wird jetzt klingeln in 3, 2, 1 ab jetzt.
1: Achtung, das ist die 13-fache Gewinnchance. Wir haben die Leitungen überzogen. 0137 90 30 400. Es gehen die 1000 Euro raus in dieser Sendung. Ich versprech's. 0137 90 30 400 für 50 sind aus allen deutschen Netzen. Jede Sekunde zählt. Was kommt hier raus? Da kommt doch nicht 18 raus.
2: 7 Heuhaufen und 11 Heuhaufen werden zusammengetragen. Wie viele Heuhaufen ergibt das?
1: Letzter aktiver Versuch von mir. Ich wünsche mir in den nächsten 60 Sekunden einen Gewinner. Das gibt's doch gar nicht. 0137 90 30 400. 0137 90 30 400 für 50 Cent aus allen deutschen Netzen. Jetzt sind Sie dran. Jetzt sind Sie dran. Nutzen Sie die Möglichkeit, nutzen Sie die Chance, kommen Sie live zu uns in die Show. Chrissy, wir sind ready to rumble.
4: Wir sind bereit. 1000 Euro Gewinn.
1: Ihre Möglichkeit jetzt. Was kommt hier raus? Da kommt nicht 18, 11, 7 oder 4 raus.
2: 7 Heuhaufen und 11 Heuhaufen werden zusammengetragen. Wie viele Heuhaufen ergibt das?
1: Immer noch keiner, der meine Stimme gerade im Telefon hört. 0137 90 30 400. 0137 90 30 400 für 50 Cent aus allen deutschen Netzen. Achtung, Achtung, Achtung. Immer noch keiner da. Gott, es muss in den nächsten 60, 59, 58 muss es klingeln. 0137 90 30 400. 0137 90 30 400 für 50 Cent aus allen deutschen Netzen.
2: 7 Heuhaufen und 11 Heuhaufen werden zusammengetragen. Wie viele Heuhaufen ergibt das?
1: Wie viele Heuhaufen ergibt das? Jetzt oder nie? Sagen Sie uns, was rauskommt. Mein Gott, es muss in den nächsten 30 Sekunden passieren. Chrissy, es muss in den nächsten 30 Sekunden. Das ist doch unglaublich. Wer das, kommt live zu uns?
4: Das wird in den nächsten, keine 30 Sekunden mehr.
1: Es ist unfassbar. Es ist unglaublich. Moment mal, bitte, bitte, bitte, bitte, keine Musik mehr. Wir wollen nur noch ein Telefonklingeln hören. Achtung, 0137 90 30 400. Chance ist jetzt da. 0137 90 30
7: 400 für 50 Cent aus allen deutschen Netzen. Wir sind ready to rumble, Chrissy.
4: Ja, sowas von ready to rumble.
7: 1000 Euro für die richtige Lösung. Durchgestellt mit dem Chance-Button. Wer ist da? Hallo?
11: Ja, hier ist der Armin.
7: Was
11: das
7: kommt raus?
11: Ein Heuhaufen,
7: Armin!
4: Gewonnen!
7: Armin, Sie haben gerade 1000 Euro gewonnen. Ist das schön?
11: Ja, das ist schön.
7: Dann bleiben Sie mal am Telefon. Wir überweisen Ihnen das Geld direkt. Dann haben Sie es nämlich auch direkt auf Ihrem Konto dran.

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0: Schönen guten Morgen, ich bin Oliver Dunk bei Schlagerradio. Gleich wird getalkt nach 11 Uhr. Eine Frau bei mir, wenn Sie gerne Sturm der Liebe gucken, wissen Sie garantiert, wer sie ist, wie sie ausschaut. Christa Birkner ist schon da. Herzlich willkommen. Sie trinken noch einen schönen Kaffee und nach 11 Uhr geht's los. Die Schauspielerin erzählt aus ihrem Leben, ihr Leiden, ihre Hoffnung und ihre Träume. Und die Verletzlichkeiten, die kommen bestimmt auch nochmal zur Sprache. Also bis gleich. Sie bleiben am Radio und Sie trinken bitte Ihren Kaffee.
1: Sehr gut, mach ich.

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1: Ich bin Selke Rech. In Indonesien ist eine Fähre mit 243 Menschen an Bord gesunken. Das Schiff war in der Nacht auf dem Weg von der Insel Java nach Borneo und geriet in der Javasee in einen schweren Sturm.
2: Während der rund 500 Kilometer langen Überfahrt brach der Funkkontakt ab. Inzwischen steht fest, dass die Fähre untergegangen ist. 103 Menschen konnten bisher aus dem Wasser gerettet werden. Nach 140 weiteren wird noch gesucht. Mindestens ein Mensch kam ums Leben. Die Bedingungen zur Rettung sind schwierig, weil die See weiterhin stürmisch ist. Timo Wiesner, Redaktion.
1: Die Firma hinter ChatGPT will in diesem Jahr nicht mehr an die Börse gehen. Firmenchef Altman begründet das mit Sorgen um die Sicherheit bei künstlicher Intelligenz. Es gäbe noch viel zu tun, um mögliche Gefahren besser einzuschätzen und die Technik sicherer zu machen. Altman deutete außerdem an, dass größere KI-Firmen ihre Entwicklung möglicherweise gemeinsam verlangsamen könnten. CSU-Chef Söder stellt sich hinter Bundeskanzler Merz. Einen Kanzlerwechsel schließt der bayerische Ministerpräsident aus. Die Union müsse zusammenstehen und dürfe sich nicht von der AfD auseinanderbringen lassen. Gleichzeitig fordert Söder von der Bundesregierung mehr Tempo bei ihren Reformen. Die bisherigen Ergebnisse seien zu wenig. Bundesverkehrsminister Bilger will die Familienreservierung bei der Deutschen Bahn zurückholen. Darüber spricht er derzeit mit dem Unternehmen. Bis vor gut einem Jahr konnten Familien für 10,40 Euro bis zu 5 Sitzplätze gemeinsam reservieren. Heute kostet jeder Platz einzeln 5,50 Euro. Bilger lehnt außerdem ein allgemeines Tempolimit auf Autobahnen ab. Für den Klimaschutz setzt er stattdessen stärker auf Elektroautos. In Passau hat sich ein 17-jähriger mutmaßlicher Autodieb eine Verfolgungsjagd mit der Polizei geliefert. Mit einem gestohlenen Audi verursachte er mehrere Unfälle und durchbrach eine Polizeisperre. Dabei soll er auf einen Beamten zugefahren sein. Die Polizei schoss auf das Auto. Die Flucht endete schließlich in einer Kurve. Der leicht verletzte Jugendliche wurde festgenommen. Das Schlagerradio-Wetter in Deutschland. Wir haben in Frankfurt am Main 21 Grad, in Stuttgart 22 und in Berlin 19 Grad. Heute breitet sich von Westen über die Landesmitte schauerartiger Regen auf. Am Nachmittag kann es gebietsweise kräftige Schauer und Gewitter geben. Im Norden und Osten bleibt es bei einzelnen Schauern, ganz im Südwesten oft trocken. Die Höchstwerte liegen zwischen 18 und 23 Grad, am Oberrhein bis 26 Grad. Morgen ist es nach Auflösung örtlicher Nebelfelder überwiegend heiter bis wolkig und trocken. Nur in den Alpen und im Südosten hält sich anfangs noch dichtere Bewölkung mit etwas Regen. Die Höchstwerte erreichen im Norden und Osten 18 bis 22 Grad, in den übrigen Landesteilen 21 bis 26 Grad.
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3: Herzlich willkommen heute bei mir die Schauspielerin Christa Birkner.

0: Kindheit in Rumänien, mit 13 dann 1980 nach Deutschland. Die Schauspielerin Christa Birkner ist mein Gast. Wir kennen sie aus Krimis wie Soko Leipzig, der ARD-Serie Sturm der Liebe oder dem Theater. Herzlich willkommen.
1: Einen wunderschönen guten Tag.
0: Wie sind Sie denn heute zu mir gekommen?
1: Also, ich bin fast in die falsche Straße gefahren. Es gibt nämlich zwei...
0: Ach, Sie sind gefahren?
1: Genau, ich bin gefahren mit der U-Bahn.
0: Ach so, weil ich gehört habe, Christa ist so viel am Laufen.
1: Das stimmt.
0: Sie macht meist die 10 Kilometer.
1: Ja, das stimmt, das mache ich fast täglich. Also, wenn ich jetzt immer zu Fuß laufe, ich höre Meditation, mache mir eine Meditationsmusik an und ich höre sehr oft Joe Dispenza.
0: Okay.
1: Der hat mich ziemlich gerettet vor ein paar Jahren.
0: Gerettet wovor?
1: Ich wusste nicht, wo es hinlaufen soll, also wo mein Weg weitergeht. Meine Mutter war gestorben, die ist ziemlich früh gestorben an einem Gehirntumor und in mir ist die Welt zusammengebrochen, weil wir waren sehr, sehr eng. Mhm. Und da habe ich zufällig diese Meditation für mich entdeckt und ich war in Basel, da war Joe Dispenza, so 3 Tage Meditation. Ich wollte erstmal gar nicht hin, aber meine Schwägerin hat mich überzeugt.
0: Der ist so ein Guru, ja?
1: Ja, ist ein bisschen wie ein Guru und ich dachte auch, also das mag ich nicht und was soll das, Om, und wir sind alle eins oder ich weiß nicht. Und es hat mich total abgefangen. Das war so toll. Und seitdem, ich habe mir eine Meditation da auch aufgenommen. Das darf man gar nicht sagen, das war nämlich verboten.
0: Ist verjährt.
1: Ja, ist verjährt, stimmt. Und diese Meditation höre ich fast jeden Tag.
0: Und wenn man so einen Strich drunter zieht, würden Sie sagen, da steht, ich bin glücklich?
1: Ja, definitiv. Also ich kann sagen, ich bin glücklich mit das, was ich habe, wie ich bin, was ich bin. Auch ich hatte so viel Glück, dass ich auch diese Serie spielen konnte, die Sophia Wagner in Sturm der Liebe. Mhm. In meinem Alter, wo man wirklich keine Rollen mehr bekommt, schon gar nicht im Fernsehen, schon gar nicht, wenn man im Fernsehen etabliert ist. Wo viele mich fragen, du bist so ein ganz anderer Mensch. Wie machst du das, dass du so eiskalt bist und so berechnend? Und ich kann nur sagen, ja, das ist Schauspiel. Das holt mich dann auch immer ab, wenn ich die Chance habe, etwas spielen zu dürfen, was ich nicht bin.
0: Es gibt ja Leute, die sagen, in jedem Schauspieler, in jedem Schauspiel steckt auch ein Stück der Person. Also die Tiefe, das Fiese, das Geheimnisvolle.
1: Unbedingt.
0: Also das ist auch ein Stück weit in Ihnen.
1: Das dürfte in mir drin sein, aber nicht in dem, was ich lebe. Mhm. Wahrscheinlich aber in dem, was ich nicht auslebe. Ja. Oder weil ich mir sowas gar nicht vorstellen könnte. Aber das macht das Spielen auch so spannend.
0: Sturm der Liebe, Schauspielerin Christa Birkner.
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0: Heute bei mir in Chefsache-Macher im Gespräch Sturm der Liebe Schauspielerin Christa Birkner, groß geworden in Rumänien, in einer Stadt, eine Kleinstadt, die sogar einen internationalen Flughafen hat. Hören wir gleich.
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1: Sturm der Liebe, Schauspielerin Christa Birkner in Chefsache Macher im Gespräch. Schauen wir ganz kurz zurück auf ihre Kindheit in Rumänien, aufgewachsen in Neumarkt am Mireș, heißt das, in Siebenbürgen.
2: So ist das, ja.
1: Eine Kind bis zum 13. Lebensjahr haben sie dort gelebt. Ich habe mal nachgeschaut, eine Stadt, eine kleine Stadt, aber die einen großen Flughafen hat, ein Internet. Es gibt sogar Direktflüge nach London oder nach Dortmund oder nach Antalya.
2: Ach wirklich, das wusste ich gar nicht.
1: Oder nach Memmingen.
2: Also nach Memmingen, ja, leider ist Memmingen zu weit weg für mich.
1: Eine Kindheit in Siebenbürgen in Rumänien, Mama Ungarin, Papa deutschstämmig, sie sind dreisprachig aufgewachsen.
2: Genau.
1: War Theater, Schauspiel immer Ihr Traum?
2: Ja, Schauspiel war immer mein Traum. Ich habe mit 6 Jahren gesagt, ich werde Schauspielerin.
1: Krass, woher kam das?
2: Ich weiß es nicht, das ist in einem drin. Hm. Wir waren sehr viel im Puppentheater damals. In Rumänien wurde sehr viel, also wir waren mit dem Kindergarten im Puppentheater erst x-mal. Und ich saß immer in der ersten Reihe und bin fast wirklich reingekrochen in die Puppen. Es hat mich so fasziniert. Die verschiedenen Sprachen, diese Stimmen, die Figuren. Ich habe diese Welt geliebt. Und dann waren wir auch sehr oft im Kindertheater. Und das war für mich, und was ich damals entdeckt habe, da war ich, glaube ich, 6 in der ersten Klasse, waren wir im Theater. Soacra cu trenu rorche, das war ein rumänisches Stück, Theaterstück, eine Theateraufführung. Und ich war, da habe ich das erste Mal entdeckt, dass im Theater, dass es so nach Bühne riecht. Geruch nach Bühne, nach dieser eigenen Welt. Und ich weiß, da war diese Soacra cu trenu rorche, das heißt die Schwiegermutter mit den 3 Schwiegertöchtern. Ich weiß gar nicht, was für ein Märchen das war. Aber ich werde die eine Szene, da sitzt die Schwiegermutter auf der Bühne mit den 3 Schwiegertöchtern und sie essen Maisbrei mit Milch. Und also ich fand das so.

0: so faszinierend. Ich hätte mit auf die Bühne kriegen können und auch mitessen. Das hat mit dieser Welt, diese eigene Welt, war für mich immer schon ein Traum, was Traumhaftes, und das ist geblieben. Ja. Und ich werde nie vergessen, eine Klassenkameradin von damals hat mir erzählt, als der Klassenlehrer in der 5. Klasse uns fragte, was wollt ihr werden, bin ich aufgestanden und habe gesagt, ich werde Schauspielerin. Und alle waren so, was? Schauspielerin? Was soll das denn? Und diese Klassenkameradin hat mir gesagt, ich habe das schon vergessen, sie sind dann alle auch aufgestanden und gesagt, ich auch.
1: Die Schauspielerin Christa Birkner.
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0: Heute bei mir in Chefsache-Macher im Gespräch die Schauspielerin Christa Birkner und gleich erzählt sie von ihrer Begegnung mit dem großen Theaterregisseur und Intendanten Klaus Peymann. Einfach mal dranbleiben.
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2: Ich bin Selke Rech. In Indonesien ist eine Fähre mit 243 Menschen an Bord gesunken. Das Schiff war in der Nacht auf dem Weg von der Insel Java nach Borneo und geriet in der Javasee in einen schweren Sturm.
3: Während der rund 500 Kilometer langen Überfahrt brach der Funkkontakt ab. Inzwischen steht fest, dass die Fähre untergegangen ist. 103 Menschen konnten bisher aus dem Wasser gerettet werden. Nach 140 weiteren wird noch gesucht. Mindestens ein Mensch kam ums Leben. Die Bedingungen zur Rettung sind schwierig, weil die See weiterhin stürmisch ist. Timo Wiesner, Redaktion.
2: Die Firma hinter ChatGPT will in diesem Jahr nicht mehr an die Börse gehen. Firmenchef Altman begründet das mit Sorgen um die Sicherheit bei künstlicher Intelligenz. Es gäbe noch viel zu tun, um mögliche Gefahren besser einzuschätzen und die Technik sicherer zu machen. Altman deutete außerdem an, dass größere KI-Firmen ihre Entwicklung möglicherweise gemeinsam verlangsamen könnten. CSU-Chef Söder stellt sich hinter Bundeskanzler Merz. Einen Kanzlerwechsel schließt der bayerische Ministerpräsident aus. Die Union müsse zusammenstehen und dürfe sich nicht von der AfD auseinanderbringen lassen. Gleichzeitig fordert Söder von der Bundesregierung mehr Tempo bei ihren Reformen. Die bisherigen Ergebnisse seien zu wenig. Bundesverkehrsminister Bilger will die Familienreservierung bei der Deutschen Bahn zurückholen. Darüber spricht er derzeit mit dem Unternehmen. Bis vor gut einem Jahr konnten Familien für 10,40 Euro bis zu 5 Sitzplätze gemeinsam reservieren. Heute kostet jeder Platz einzeln 5,50 Euro. Bilger lehnt außerdem ein allgemeines Tempolimit auf Autobahnen ab. Für den Klimaschutz setzt er stattdessen stärker auf Elektroautos. In Passau hat sich ein 17-jähriger mutmaßlicher Autodieb eine Verfolgungsjagd mit der Polizei geliefert. Mit einem gestohlenen Audi verursachte er mehrere Unfälle und durchbrach eine Polizeisperre. Dabei soll er auf einen Beamten zugefahren sein. Die Polizei schoss auf das Auto. Die Flucht endete schließlich in einer Kurve. Der leicht verletzte Jugendliche wurde festgenommen. Das Schlagerradio-Wetter in Deutschland. Wir haben in Frankfurt am Main 21 Grad, in Stuttgart 22 und in Berlin 19 Grad. Heute breitet sich von Westen über die Landesmitte schauerartiger Regen auf. Am Nachmittag kann es gebietsweise kräftige Schauer und Gewitter geben. Im Norden und Osten bleibt es bei einzelnen Schauern, ganz im Südwesten oft trocken. Die Höchstwerte liegen zwischen 18 und 23 Grad, am Oberrhein bis 26 Grad. Morgen ist es nach Auflösung örtlicher Nebelfelder überwiegend heiter bis wolkig und trocken. Nur in den Alpen und im Südosten hält sich anfangs noch dichtere Bewölkung mit etwas Regen. Die Höchstwerte erreichen im Norden und Osten 18 bis 22 Grad, in den übrigen Landesteilen 21 bis 26 Grad.
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0: Sie gucken gern Sturm der Liebe? Dann wissen Sie, wer mein Gast ist, die Schauspielerin Christa Birkner. Herzlich willkommen.

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0: Christa Birkner hat die Schauspielerin Sturm der Liebe beispielsweise in Chefsache Macher im Gespräch. Die ersten Eindrücke in Deutschland haben sie geschildert und irgendwann haben sie beschlossen, aus diesem Kindheitstraum, ich möchte Schauspielerin werden, mit 6 hat die kleine Christa gesagt, ich möchte unbedingt auf die Bühne, haben sie dann gesagt, ich mache das zum Beruf, ab 1987 Schauspielausbildung. Und damals hatten sie haben ja vorhin von dem Akzent, von dem Dialekt gesprochen, damals hatten sie noch ein Problem mit der Aussprache des R.
1: Woher wissen Sie das?
0: Ja, ich habe mich vorbereitet.
1: Sie haben sehr gut recherchiert. Wow. Ja, das stimmt. In Rumänien, wir haben das R gerollt. Mhm. Warum, weiß ich nicht. Ich glaube, das ist einfach so. Und das hieß auch immer, man sagte mir später auch in Rumänien, wenn du dann Schauspielerin werden wirst, muss das R wirklich rollen. Rollen, das ist ganz wichtig für die Bühne, das gerollte R. Ja. Und ich war ganz stolz, dass ich das kann. Und dann war ich auf der Schauspielschule. Das war schon auch, man war von 1200 Bewerbern, wurden ja 8 genommen damals. Und ich habe mich gut vorbereitet und für die Aufnahmeprüfung. Ich wollte unbedingt nach Stuttgart und es hat auch geklappt. Mein damaliger Freund war an der Kunstakademie in Karlsruhe und dachte ich muss unbedingt nach Stuttgart. Das ist am nächsten an Karlsruhe. Und so bin ich da auch gelandet und genommen worden.
0: Und das rollende R wurde Ihnen ausgetrieben?
1: Das wurde mir ausgetrieben. Wir hatten ja wirklich jeden Tag Stimmbildung.
0: Ja.
1: Das ist wirklich die klassische Ausbildung. Nach wie vor würde ich es jedem ans Herz legen. Also jeder wirklich, der Schauspielerin oder die Schauspielerin werden will, bitte auf eine Schauspielschule. Das ist wirklich sehr, sehr wichtig für die Sprache, für ein Sprachgefühl. Und das ist auch beim Film wichtig. Ich habe das R gerollt und habe wirklich jeden Tag diese Übungen gemacht für das Rachen-R.
0: Ja.
1: Ich habe so lange geübt, bis ich es eines Tages wirklich konnte. Und das war für mich wie ein 6er im Lotto. Ich habe mich so gefreut. Ich habe den ganzen Tag wirklich nur mit diesem R bin ich rumgelaufen. Und ich dachte so, jetzt habe ich es geschafft. Jetzt kann ich Deutsch.
0: Kollegen sagen manchmal so über mich, du sprichst so ein hartes R. So Radio. Ja, ich finde das eigentlich ganz normal, ja, aber ich roll's ja nicht so radikal.
1: Ja, eben, ja. Ja, ich finde die Sprache mit das Wichtigste und ich finde die deutsche Sprache sowieso eines der schönsten Sprachen. Ich liebe die deutsche Sprache. Und
0: wenn gegendert wird?
1: Ja, naja, das ist nicht so meins, muss ich gestehen. Ich gender nicht so gerne.
0: SchauspielerInnen,
1: ja, ich finde, das muss nicht sein. Mhm. Ich finde, das macht's nicht aus, männlich, weiblich oder dass die Frauen jetzt mehr im Vordergrund rücken. Zum Beispiel wäre eine Bezahlung, dass die Frauen genauso viel verdienen wie Männer, viel wichtiger für mich als das Gendern. Aber okay, jeder kann machen, wie er will und das bleibt jedem überlassen. Ich wusste das zum Beispiel auch gar nicht, dass Frauen weniger verdienen. Ich dachte, das ist schon längst abgeschafft.
0: Die Schauspielerin Christa Birkner.
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0: heute bei mir in Chefsache-Macher im Gespräch die Schauspielerin Christa Birkner. Eine unfassbare Leidenschaft zum Theater hat sie, zum Fernsehen, hat sie gerade gesagt, natürlich auch. Und gleich geht's um das Theater. Sie hat Erich Kästners Stück Emil und die Detektive gespielt. Wir gucken mal auf Kästner in wenigen Augenblicken.
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0: Wie äußert sich das bei Ihnen, weil Sie sich so, also weil Sie das so aktiv auch gesagt haben?
1: Es ist wirklich ein Leidensweg. Ich weiß nicht, woran das liegt, dass ich mir Namen nicht merken kann. Mhm. Ich habe denen vorhin schon erzählt, ich bin sogar zum Arzt gegangen. Ich habe sogar einen Arzt besucht.
0: Was fehlt mir?
1: Was fehlt mir? Habe ich hier schon Alzheimer mit 20, ja. 30? Und dieser Arztbesuch, der hat mir damals ziemlich beruhigt, aber ich glaube nicht, dass es wirklich stimmt, was er gesagt hat. Es liegt daran, dass meine Muttersprache Ungarisch ist.
0: Ja.
1: Und das stimmt allerdings, eine Sache stimmt, ungarische Namen kann ich mir merken, aber nicht alle anderen nicht. Und ich weiß nicht, woran das liegt und es ist wirklich eine Qual, weil viele denken, das ist unhöflich, dass man sich jemanden nicht merkt oder den Namen, aber es ist nicht unhöflich, ich weiß nur nicht, was es ist.
0: Wie machen Sie das denn, Sie spielen jetzt mit jemandem beispielsweise bei Sturm der Liebe?
1: Ja.
0: Und dann stellen Sie fest, oh scheiße, ich habe den Namen von dem Kerl vergessen.
1: Das stimmt. Aber was ich mir immer merke, ist der Filmname. Also ich merke mir immer die Filmnamen. Ich spiele ja mit den Leuten zusammen und ich merke mir immer nur die Filmnamen. Das ist wie ein Text, weil ich spreche es ja immer mit dem Filmnamen an, 12 Stunden am Tag. Und ich merke mir immer die Filmnamen. Und zu Hause auch meine Tochter, ja Mama, ja du sagst ja immer nur den Filmnamen. Sag ich, ja, weil mir fällt der andere Name gar nicht ein gerade.
0: Ja.
1: Und ich merke mir die Filmnamen, und auch im Theater.
0: Ach krass, und wenn man jetzt ein halbes Jahr später fragt, mit wem hast du da gespielt, dann sagen
1: Filmname.
0: Sie...
1: Mir fällt nur der Filmname ein und ich muss dann nachdenken, ich muss dann natürlich auch in meinem Handy gucken, weil ich habe die ganzen Namen natürlich da gespeichert. Ich schreibe ja SMS, ich schicke ja WhatsApp-Nachrichten und da scroll ich so lange, bis ich den Namen, ach so, ja, okay, oh, jetzt nenne ich keine Beispiele. Sonst.
0: Aber wenn Sie bei jemandem wie Dieter Hallervorden zum Beispiel spielen, da wissen Sie dann schon, Dieter Hallervorden ist Dieter Hallervorden.
1: Ja, natürlich, Dieter Hallervorden, den Namen, ja, und zwar mein Zwillingsbruder ist auch Dieter.
0: Okay.
1: Kleine Eselsbube. Nein, Dieter Hallervorden merke ich mir wirklich. Also das ist auch nicht nur, weil es ein großartiger Schauspieler ist, auch ein großartiger Mensch und Theatermacher. Und ich freue mich immer, wenn ich bei ihm Theater spielen kann. Und er ist ja auch, der hat ja auch diese gleiche Leidenschaft, wie Peimann sie auch immer hatte oder wie ich sie.
0: Fanatischer Theatermann.
1: Genau. Und das ist wichtig und das merkt man bei ihm. Also Theater ist sein Leben und Schauspiel. Und ich meine, er hat so ein Theater aufgebaut, er hat sein ganzes Leben, also sehr viel Geld investiert ins Schlossparktheater. Und wer macht das schon heutzutage?
0: Die Schauspielerin Christa Birkner.
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0: Gespräch die Schauspielerin Christa Birkner. Die kennen Sie beispielsweise aus Sturm der Liebe, aber auch aus, keine Ahnung, Soko Leipzig, vom Theater und. Und sie hat mal gesagt, das finde ich ganz interessant, da will ich gleich mal nachfragen, sie sei nicht blond genug für eine deutsche Serie. Wie sie darauf kommt, das hören wir gleich.
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2: Ich bin Silke Rech. Bei einem Fährunglück in Indonesien sind mindestens 6 Menschen ums Leben gekommen. Mehr als 120 Menschen werden noch vermisst.
3: Die Fähre war mit 243 Menschen an Bord in der Javasee auf dem Weg von der Insel Java nach Borneo. Am frühen Morgen brach der Funkkontakt zu dem Schiff ab. 115 Menschen konnten inzwischen von anderen Schiffen gerettet werden. Die Suche nach weiteren Überlebenden läuft bei rauer See weiter. Noah Ulrich, Redaktion.
2: Bundesverkehrsminister Bilger kritisiert den Zustand der Deutschen Bahn. Er sei derzeit völlig unzureichend. Bilger sieht darin auch einen Grund für die Unzufriedenheit vieler Menschen. Der Bund investiert Milliarden in das Schienennetz. Langfristig sollen die Züge dadurch wieder pünktlicher werden. Derzeit liegt die Pünktlichkeit im Fernverkehr häufig nur zwischen 50% und 60%. In der Türkei sind bei Razzien gegen mehrere Vereine von LGBT-Aktivisten 26 Menschen festgenommen worden. Die Polizei durchsuchte 38 Adressen in mehreren Städten. Die Staatsanwaltschaft wirft den Vereinen unter anderem Verstöße gegen Vorschriften zur Obszönität und Drogenbesitz vor. Außerdem wurden zahlreiche Social-Media-Konten der Gruppen gesperrt. Die Bundesnetzagentur sieht die Gasversorgung in Deutschland für den kommenden Winter derzeit nicht in Gefahr. Obwohl die Gasspeicher nur zu gut 55% gefüllt sind, sei bereits mehr Gas eingelagert, als im gesamten vergangenen Winter verbraucht wurde. Außerdem könne in den nächsten Wochen noch weiteres Gas eingespeichert werden. Zusätzliche Lieferungen sind unter anderem über Pipelines und Flüssiggasterminals möglich. Staatliche Eingriffe hält die Bundesnetzagentur deshalb derzeit für nicht nötig. Borussia Mönchengladbach hat sich von Trainer Polanski getrennt. Nach 3 Spieltagen steht der Bundesligist noch ohne einen Punkt da. Gestern hatten die Gladbacher mit 0:5 beim SC Freiburg verloren. Der Verein reagiert damit auf den schlechtesten Saisonstart seiner Vereinsgeschichte. Zunächst übernimmt Co-Trainer Lichte. Er dürfte die Mannschaft auch am kommenden Samstag gegen Mainz betreuen. Das Schlagerradio-Wetter in Deutschland. Wir haben in Bremen 18 Grad, in Münster 19 und in Erfurt 22 Grad. Heute breitet sich von Westen über die Landesmitte schauerartiger Regen auf. Am Nachmittag kann es gebietsweise kräftige Schauer und Gewitter geben. Im Norden und Osten bleibt es bei einzelnen Schauern, ganz im Südwesten oft trocken. Die Höchstwerte liegen zwischen 18 und 23 Grad, am Oberrhein bis 26 Grad. Morgen ist es nach Auflösung örtlicher Nebelfelder überwiegend heiter bis wolkig und trocken. Nur in den Alpen und im Südosten hält sich anfangs noch dichtere Bewölkung mit etwas Regen. Die Höchstwerte erreichen im Norden und Osten 18 bis 22 Grad, in den übrigen Landesteilen 21 bis 26 Grad.

0: Schauspielerin Christa Birkner in Chefsache, Macher im Gespräch. Jetzt hat ja jeder so irgendwelche körperlichen Dinge, die einem nicht gefallen. Und Sie haben mal in einem Interview gesagt, Tränensäcke sind mein
1: Markenzeichen. Ach so, oh ja, stimmt. Ja, stimmt. Ui, die habe ich schon vergessen. Sehen Sie? So sehr akzeptiere ich mich mittlerweile. Ja, das stimmt, weil ich merke es jetzt, wir haben ja bei Sturm der Liebe jetzt nicht viel Zeit gehabt, das Licht so zu positionieren. Wir haben ja 25 Minuten, vor allem im Studiodreh, da ist das Licht wirklich nicht perfekt. Und da werden alle Makel im Gesicht sehr schnell sichtbar. Und da sieht man die Tränensäcke. Und wie gesagt, bei 12-Stunden-Drehs, man hat gar nicht Zeit, sich so zu erholen, dass man am nächsten Tag, da wird man um 7 Uhr wieder abgeholt. Und die Tränensäcke sind nun, boah, das ist ein furchtbares Wort, oder? Das hat so mit Tränen und mit Sack.
0: Gibt es ein schöneres, also zum Beispiel, wenn Frauen so sagen, ich habe ein Problem mit Falten an den Augen, dann sage ich immer, das sind keine Falten, das sind Sonnenstrahlen.
1: Ja, genau. Aber ja, das sind aber die Tränensäcke, das ist ja was anderes als Sonnenstrahlen. Das ist so zum Beispiel, würde ich so sagen, die untergehende Sonne.
0: Ja.
1: Ja, die sind mittlerweile, akzeptiere ich sie und ich habe gelernt, sie gehören zu mir und ich werde einen Teufel tun, die wegzuspritzen oder irgendwas zu machen. Ich bin sowieso ein Gegner von diesen ganzen Botox und Hype, weil Botox, ich sehe das an allen Ecken und Enden, gerade beim Film, nimmt dir die Ausstrahlung, nimmt dir also das, was du bist, weg.
0: Die Mimik.
1: Die Mimik.
0: Und gerade beim Film sind es, glaube ich, also die kleinen Bewegungen im Gesicht, die man spielt.
1: Und ich finde das so wichtig, dass das bleibt. Dass man auch einen Unterschied sieht, ist sie jetzt nun traurig oder ist sie fröhlich? Weil die Augen, wenn du das nicht mehr bewegen kannst und weinst, weil du traurig, man kann ja auch vor Glück oder vor Freude weinen oder weil man eben gerade irgendwie die Welt in sich zusammenbricht, weil man so unglaublich traurig ist. Und den Unterschied sollte man schon merken. Und ich sehe das überall, ich sehe, oh Gott, in Amerika ist sowieso schlimm genug, dass man nur noch, das wird so zu einer Maske.
0: Optimiert, das wird zum optimiert. Ne?
1: Und es sehen alle gleich aus.
0: Ja.
1: Es sehen alle gleich aus und es wird so eine Fratze, so eine Maske. Und das ist unglaublich traurig, weil ich glaube, das macht die Menschen aus, dass jeder einmalig ist und besonders. Und wenn das verloren geht, ist es sehr, sehr schade.
0: Bleiben Sie, wie Sie sind.
1: Das tue ich.
0: Die Schauspielerin Christa Birkner in Chefsache, Macher im Gespräch.
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0: Heute mein Gast in Chefsache-Macher im Gespräch, die Schauspielerin Christa Birkner. Einblicke in ihr Seelenleben hat sie gegeben. So Tragödie ist ihrs, hat sie gesagt. Könnte man ja denken, vielleicht ist sie eine Drama-Queen. Ja, sagt sie. Was ihre große Schwäche ist, ob das genau die Schwäche ist, das wird sie uns gleich verraten. Bleiben Sie einfach dran.
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0: Esther Birkner in Chefsache, Macher im Gespräch, Schauspielerin, ganz bekannt geworden in der ARD-Serie Sturm der Liebe. Liebe Frau Birkner, ich habe noch ein paar Halbsätze, die Sie vervollständigen dürfen.
1: Wow.
0: Mal gucken, was rauskommt. Den Fernseher schalte ich immer ein, wenn
1: Sturm der Liebe kommt.
0: Meine größte Niederlage.
1: Persönliche Niederlage wüsste ich jetzt nicht.
0: Meine Schwäche ist.
1: Ich liebe Süßes.
0: Ja.
1: Oh, also ich liebe Kuchen. Ich habe jetzt angefangen, weniger Kuchen zu essen. Also nicht täglich, sondern jeden zweiten Tag.
0: Aber Kuchen, also ich esse auch sehr gerne Kuchen. Das liegt aber daran, weil mein Körper kann keinen Kuchen produzieren. Also muss ich ihn von außen zuführen.
1: Unbedingt.
0: Ja.
1: Unbedingt.
0: Und letzter Halbsatz. Meine Geburtsstadt. Das ist Neumarkt am Mureș. Und wie heißt das auf Rumänisch?
1: Also Târgu Mureș auf Rumänisch und Maroșvașarei auf Ungarisch. Ist eine wunderschöne Stadt.
0: Neumarkt am Mureș hat einen Flughafen sogar. Wissen Sie, wie der heißt?
1: Nein.
0: Das ist der Transylvania Airport.
1: Oh, okay.
0: Transsilvanien. Ja.
1: Aber ich muss Ihnen sagen, was mir, apropos Transsilvanien, was ich nicht wusste, ich bin ja mit 13 nach Lörrach und wir kamen da aufs Gymnasium in die Schule und alle, Dracula und Dracula.
0: Den kannten Sie gar nicht.
1: Kannte ich gar nicht.
0: Ja.
1: Ich wusste gar nicht, was es sein soll. Oder Vampir.
0: Ja.
1: Uns war das total fremd. Ich sage, Dracula, wer ist das?
0: Vampir in Rumänien war Ceaușescu.
1: Ne? Genau, das war für uns der Vampir. Aber ich wusste gar nicht, dass es diesen Roman gibt, dass es Vampire gibt, dass die aus Transsilvanien kommen sollen. Also das war für uns sehr fremd. Mhm. Mittlerweile gibt es da auch Schlösser und alles wurde schön für die Touristen aufgebaut, damit die kommen. Ich wusste gar nicht, was Vampir ist.
0: Sturm, der liebe Schauspielerin Christa Birkner, danke für die Einblicke in ihr Leben, in ihr Denken, in ihr Fühlen und alles Gute.
1: Von Herzen gern und vielen Dank für die Einladung.
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1: Ich bin Silke Rech. Bei einem Fährunglück in Indonesien sind mindestens 6 Menschen ums Leben gekommen. Mehr als 120 Menschen werden noch vermisst.
2: Die Fähre war mit 243 Menschen an Bord in der Javasee auf dem Weg von der Insel Java nach Borneo. Am frühen Morgen brach der Funkkontakt zu dem Schiff ab. 115 Menschen konnten inzwischen von anderen Schiffen gerettet werden. Die Suche nach weiteren Überlebenden läuft bei rauer See weiter. Noah Ulrich, Redaktion.
1: Bundesverkehrsminister Bilger kritisiert den Zustand der Deutschen Bahn. Er sei derzeit völlig unzureichend. Bilger sieht darin auch einen Grund für die Unzufriedenheit vieler Menschen. Der Bund investiert Milliarden in das Schienennetz. Langfristig sollen die Züge dadurch wieder pünktlicher werden. Derzeit liegt die Pünktlichkeit im Fernverkehr häufig nur zwischen 50% und 60%. In der Türkei sind bei Razzien gegen mehrere Vereine von LGBT-Aktivisten 26 Menschen festgenommen worden. Die Polizei durchsuchte 38 Adressen in mehreren Städten. Die Staatsanwaltschaft wirft den Vereinen unter anderem Verstöße gegen Vorschriften zur Obszönität und Drogenbesitz vor. Außerdem wurden zahlreiche Social-Media-Konten der Gruppen gesperrt. Die Bundesnetzagentur sieht die Gasversorgung in Deutschland für den kommenden Winter derzeit nicht in Gefahr. Obwohl die Gasspeicher nur zu gut 55% gefüllt sind, sei bereits mehr Gas eingelagert, als im gesamten vergangenen Winter verbraucht wurde. Außerdem könne in den nächsten Wochen noch weiteres Gas eingespeichert werden. Zusätzliche Lieferungen sind unter anderem über Pipelines und Flüssiggasterminals möglich. Staatliche Eingriffe hält die Bundesnetzagentur deshalb derzeit für nicht nötig. Borussia Mönchengladbach hat sich von Trainer Polanski getrennt. Nach 3 Spieltagen steht der Bundesligist noch ohne einen Punkt da. Gestern hatten die Gladbacher mit 0:5 beim SC Freiburg verloren. Der Verein reagiert damit auf den schlechtesten Saisonstart seiner Vereinsgeschichte. Zunächst übernimmt Co-Trainer Lichte. Er dürfte die Mannschaft auch am kommenden Samstag gegen Mainz betreuen. Das Schlagerradio-Wetter in Deutschland. Wir haben in Bremen 18 Grad, in Münster 19 und in Erfurt 22 Grad. Heute breitet sich von Westen über die Landesmitte schauerartiger Regen auf. Am Nachmittag kann es gebietsweise kräftige Schauer und Gewitter geben. Im Norden und Osten bleibt es bei einzelnen Schauern, ganz im Südwesten oft trocken. Die Höchstwerte liegen zwischen 18 und 23 Grad, am Oberrhein bis 26 Grad. Morgen ist es nach Auflösung örtlicher Nebelfelder überwiegend heiter bis wolkig und trocken. Nur in den Alpen und im Südosten hält sich anfangs noch dichtere Bewölkung mit etwas Regen. Die Höchstwerte erreichen im Norden und Osten 18 bis 22 Grad, in den übrigen Landesteilen 21 bis 26 Grad.
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3: Und immer wieder sonntags kommen die Erinnerungen an Stars und Gruppen wie die Münchner Freiheit mit Jay Del Alma und Kulthits wie Ohne dich schlaf ich heute Nacht nicht ein aus dem Jahr 1986. 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

Schlagerradio mit der 80er, 90er Show. Und da schließe ich mich dem Titel von Matthias Reim an. Ich habe mich so auf dich gefreut. Der Song stammt aus dem Jahr 1991. Geschrieben vom Interpreten selbst mit dem erfolgreichen Autoren Bernd Dietrich. Heute ist ja der 13. September. Und ich erinnere gerne am Anfang der Sendung an prominente Persönlichkeiten, die an diesem Tag, einem 13. September, geboren wurden. Heute möchte ich vorab an zwei Kultstars erinnern, die uns an einem 13. September für immer verlassen haben. Das sind Roger Whittaker 2023 und Andreas Martin im letzten Jahr. Jetzt aber zu den Geburtstagskindern des Tages. Noch bis zum 23. September, da beherrscht das Sternbild Jungfrau den Kalender. Das Horoskop sagt, die Jungfraugeborenen seien zuverlässig, praktisch veranlagt und ordnungsliebend. Typische Schwächen seien Perfektionismus, manchmal kritisch oder überlegend. Na gut, aber wer gehört nun zu diesen Geburtstagskindern des Tages? Thomas Müller, der Fußball-Nationalspieler, wird heute 37. Stella McCartney, die britische Modedesignerin und Tochter von Beatle Paul McCartney, feiert heute ihren 55. Geburtstag. Die deutsche Schauspielerin Maria Furtwängler wird heute 60 und ihr Kollege Burkhard Klausner wird 77. Allen Geburtstagskindern ein gutes neues Jahr. Das Ständchen bringt Nicole. Kommst du heute Nacht?

Schlagerradio, die 80er, 90er Show mit Andreas Martin, der uns ja, ich sagte es schon, im letzten Jahr verlassen hat. Aber er hat uns seine Lieder hinterlassen, die unsterblich sind. Wie der Titel, den wir eben gehört haben. Das erste Mal im Leben aus dem Jahr 1989. Jetzt kommt Inka mit einer Komposition ihres Papas Arndt Bause aus dem Jahr 1986. Ist das Liebe?

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0: Schlagerradio, die 80er, 90er Show mit dem deutschen Frauentrio Valeries Garten, das mit diesem von Achim Oppermann komponierten Titel Nächstes Mal am Ende der Welt 1992 eine Hitsingle verbuchen konnte. Das Trio, das aufgrund seines Musikstils oft als deutsches Pendant zu Wilson Phillips verstanden wurde, hatte seinerzeit diverse Auftritte im Fernsehen, unter anderem in der ZDF-Hitparade. Nach einigen Singles löste sich das Pop-Trio wieder auf. Liedsängerin Michaela Adrichs begann eine Solokarriere unter ihrem verkürzten Namen Ela. Als Michaela nahm sie an der deutschen Vorentscheidung zum Eurovision Song Contest 1997 teil. Ihre Mitstreiterin Doris Gellhaus und Stefanie Lügger veröffentlichten unter dem Namen The Genies englischsprachige Popsongs. Erinnern wir uns jetzt an Roger Whittaker, der uns 2023 verlassen hat. Einer seiner beliebtesten Kulthits ist Albany von 1981.
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0: Und in der nächsten Stunde erwarten uns die Schlagerladies Marianne Rosenberg, Andrea Jürgens und Juliane Werding. Freuen Sie sich auf Howard Carpendale, Andy Borg und Thomas Anders.
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2: Ich bin Silke Reich. CSU-Chef Söder stellt sich hinter Bundeskanzler Merz. Einen Kanzlerwechsel durch die CSU schließt er klar aus. Merz sei weiterhin der richtige Bundeskanzler, sagt er.
3: Nach der Wahlniederlage der CDU in Sachsen-Anhalt steht Merz allerdings stark unter Druck. In der Union wird über seine politische Zukunft diskutiert. Söder fordert CDU und CSU auf, jetzt zusammenzustehen. Gleichzeitig verlangt er von der Bundesregierung mehr Tempo bei Reformen. Die bisherigen Ergebnisse seien zu wenig. Vor allem bei Energiepreisen und sozialen Themen müsse sich mehr bewegen. Timo Wiesner, Redaktion.
2: Bei einem Fährunglück in Indonesien sind mindestens 6 Menschen ums Leben gekommen. Mehr als 120 Passagiere werden noch vermisst. Die Fähre war auf dem Weg von der Insel Java nach Borneo gesunken. Mehr als 100 Menschen konnten von anderen Schiffen gerettet werden. In Indonesien kommt es immer wieder zu schweren Schiffsunglücken. Bundeskanzler Merz berät heute in Finnland mit anderen europäischen Staats- und Regierungschefs über die Zukunft der Arktis. Dabei geht es um Wirtschaft, Umwelt und Sicherheit. Durch den Klimawandel schmilzt dort immer mehr Meereis. Dadurch entstehen neue Schifffahrtswege und der Zugang zu Rohstoffen wird leichter. Auch die zunehmenden Aktivitäten von Russland und China in der Arktis sind Thema des Treffens. In Chile sind bei Demonstrationen zum Gedenken an die Opfer der Militärdiktatur von Augusto Pinochet mehr als 280 Menschen festgenommen worden. Offizielle Gedenkveranstaltungen gab es in diesem Jahr erstmals seit dem Ende der Militärdiktatur 1990 nicht. Unter Pinochets Herrschaft wurden mehr als 3200 mutmaßliche Regierungsgegner ermordet. Zehntausende weitere Menschen wurden gefoltert oder inhaftiert. Der neue Elektropolo von Volkswagen kommt offenbar gut an. Seit dem Verkaufsstart im Juli sind mehr als 30.000 Bestellungen eingegangen. Vor allem in Deutschland ist die Nachfrage höher als erwartet. Deshalb müssen Kunden derzeit länger auf ihr Auto warten. Volkswagen will die Produktion jetzt schrittweise erhöhen. Das günstigste Modell kostet knapp 25.000 Euro. Das Schlagerradio-Wetter in Deutschland. Wir haben in Münster 19 Grad, in Frankfurt am Main 23 und in Erfurt ebenfalls 23 Grad. In den kommenden Stunden fällt gebietsweise schauerartiger Regen, vereinzelt mit kurzen Gewittern. Über die Nacht zieht der Regen in den Südosten ab und es lockert von Nordwesten her auf. Bei Tiefstwerten zwischen 15 und 7 Grad. Morgen ist es nach Auflösung von Nebelfeldern heiter bis wolkig und überwiegend trocken. Nur im Südosten fällt anfangs noch etwas Regen. Die Höchstwerte erreichen 18 bis 26 Grad.
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4: Hallo, hier kommt die deutsche Version des Barbara Streisand-Hits Woman in Love mit Marianne Rosenberg. Und ich habe auf die Liebe gesetzt, hieß es in Deutsch 1980.

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Schlagerradio, die 80er, 90er Show mit Howard Carpendale und seiner Liebeserklärung: Mit dir verschwende ich meine Zeit am liebsten. Der Popschlager von Howie stammt aus dem Jahr 1998. Eine Erinnerung, die zum derzeitigen Wahltrubel passt. Bei der Bundestagswahl am 27. September 1998 siegt die SPD unter Kanzlerkandidat Gerhard Schröder. Am 27. Oktober wählt der Bundestag Gerhard Schröder zum ersten Kanzler einer rot-grünen Bundesregierung aus SPD und Bündnis 90 Die Grünen. Es endet die Ära Kohl. Das Wort des Jahres ist rot-grün. Deutschland erlebt einen historischen Machtwechsel nach 16 Jahren Kanzlerschaft von Helmut Kohl. Die Amerikaner haben ganz andere Sorgen. Die Lewinsky-Affäre um US-Präsident Bill Clinton erschüttert die US-Politik. Ganz Deutschland ist erschüttert über den Eisenbahnunfall von Eschede. Bei dem schwersten Zugunglück in der Geschichte der Bundesrepublik sterben über 100 Menschen. Eine andere traurige Nachricht schockiert die Fans des österreichischen Musikers Falco, der am 6. Februar 98 bei einem Autounfall in der Dominikanischen Republik ums Leben gekommen ist. Zum Abschluss noch zwei positive Nachrichten aus der Musikwelt im Jahr 1998. Zu den erfolgreichsten Liedern des Jahres gehören My Heart Will Go On von Céline Dion und Flugzeuge im Bauch von Oli P. Jetzt kommt Andy Borg mit seinen berühmten drei Worten aus dem Jahr 1982.

Schlagerradio, die 80er, 90er Show mit Andrea Jürgens und ihrem Titel Wir tanzen Lambada, den sie am 10. Januar 1990 in der ZDF-Hitparade vorgestellt hat. Die Sängerin ist 2017 mit 50 Jahren verstorben. Den folgenden Titel sang 1987 Klaus-Peter Schweizer unter dem Künstlernamen Schweizer. 13 Tage und Nächte.

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Schlagerradio, die 80er, 90er Show mit Thomas Anders und der deutschen Aufnahme des Modern Talking Hits Lucky Guy. Es geht mir gut aus dem Jahr 1984. Thomas Anders hat ja eine unglaubliche Karriere gemacht. Allein als Teil des Duos Modern Talking mit Dieter Bohlen wurden weltweit über 125 Millionen Tonträger verkauft. Angefangen hat es, wie bei vielen Interpreten, mit dem Sieg eines Nachwuchswettbewerbs. Der erste Musikproduzent war damals Daniel David, der auch als Interpret Schallplatten gemacht hat. Aber erst als es zu einer Zusammenarbeit mit Dieter Bohlen kam,

kam auch quasi über Nacht der große Erfolg mit Modern Talking und You Are My Heart, You Are My Soul. Ja, und der Rest ist wieder deutsche, aber auch vor allem internationale Schlagergeschichte. Weiter geht's mit Simone und ihrem größten Hit von 1994, Wahre Liebe.

0: doch viel mehr. Und in der nächsten Stunde singt Gitte Henning Ich bin stark. Chris Wolf lädt uns nach Palma de Mallorca ein und Aaron Shear hat Kopfweh.
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2: Ich bin Silke Reich. CSU-Chef Söder stellt sich hinter Bundeskanzler Merz. Einen Kanzlerwechsel durch die CSU schließt er klar aus. Merz sei weiterhin der richtige Bundeskanzler, sagt er.
3: Nach der Wahlniederlage der CDU in Sachsen-Anhalt steht Merz allerdings stark unter Druck. In der Union wird über seine politische Zukunft diskutiert. Söder fordert CDU und CSU auf, jetzt zusammenzustehen. Gleichzeitig verlangt er von der Bundesregierung mehr Tempo bei Reformen. Die bisherigen Ergebnisse seien zu wenig. Vor allem bei Energiepreisen und sozialen Themen müsse sich mehr bewegen. Timo Wiesner, Redaktion.
2: Bei einem Fährunglück in Indonesien sind mindestens 6 Menschen ums Leben gekommen. Mehr als 120 Passagiere werden noch vermisst. Die Fähre war auf dem Weg von der Insel Java nach Borneo gesunken. Mehr als 100 Menschen konnten von anderen Schiffen gerettet werden. In Indonesien kommt es immer wieder zu schweren Schiffsunglücken. Bundeskanzler Merz berät heute in Finnland mit anderen europäischen Staats- und Regierungschefs über die Zukunft der Arktis. Dabei geht es um Wirtschaft, Umwelt und Sicherheit. Durch den Klimawandel schmilzt dort immer mehr Meereis. Dadurch entstehen neue Schifffahrtswege und der Zugang zu Rohstoffen wird leichter. Auch die zunehmenden Aktivitäten von Russland und China in der Arktis sind Thema des Treffens. In Chile sind bei Demonstrationen zum Gedenken an die Opfer der Militärdiktatur von Augusto Pinochet mehr als 280 Menschen festgenommen worden. Offizielle Gedenkveranstaltungen gab es in diesem Jahr erstmals seit dem Ende der Militärdiktatur 1990 nicht. Unter Pinochets Herrschaft wurden mehr als 3200 mutmaßliche Regierungsgegner ermordet. Zehntausende weitere Menschen wurden gefoltert oder inhaftiert. Der neue Elektropolo von Volkswagen kommt offenbar gut an. Seit dem Verkaufsstart im Juli sind mehr als 30.000 Bestellungen eingegangen. Vor allem in Deutschland ist die Nachfrage höher als erwartet. Deshalb müssen Kunden derzeit länger auf ihr Auto warten. Volkswagen will die Produktion jetzt schrittweise erhöhen. Das günstigste Modell kostet knapp 25.000 Euro. Das Schlagerradio-Wetter in Deutschland. Wir haben in Münster 19 Grad, in Frankfurt am Main 23 und in Erfurt ebenfalls 23 Grad. In den kommenden Stunden fällt gebietsweise schauerartiger Regen, vereinzelt mit kurzen Gewittern. Über die Nacht zieht der Regen in den Südosten ab und es lockert von Nordwesten her auf. Bei Tiefstwerten zwischen 15 und 7 Grad. Morgen ist es nach Auflösung von Nebelfeldern heiter bis wolkig und überwiegend trocken. Nur im Südosten fällt anfangs noch etwas Regen. Die Höchstwerte erreichen 18 bis 26 Grad.
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0: Hallo, liebe Schlagerfreunde, und wieder willkommen zu den Erinnerungen an Stars und ihre Kulthits wie diesem hier von der Gruppe Karat aus dem Jahr 1983. Jede Stunde.

Schlagerradio, die 80er, 90er Show mit Falco und seinem Klassiker Der Kommissar aus dem Jahr 1982. Im Bundestag kommt es am 1. Oktober 82 zu einer politischen Sensation. Zum ersten Mal in der Geschichte des deutschen Nachkriegsparlaments wird eine Bundesregierung durch ein konstruktives Misstrauensvotum abgewählt. Leidtragende ist die Regierung des sozialdemokratischen Bundeskanzlers Helmut Schmidt, der seit 1974 als Nachfolger von Willy Brandt amtiert hat. Helmut Kohl wird zum neuen Kanzler gewählt. Auch im Kreml gibt es einen neuen Mann. Nach dem Tod von Leonid Brezhnev wird Juri Andropow neuer Parteichef. Der Buckingham-Palast meldet am 21. Juni 1982 die Geburt des ersten Kindes des Thronfolgerpaars Charles und Diana. Es erhält den Namen William. US-Präsident Ronald Reagan kommt am 11. Juni 1982 mit seiner Frau Nancy nach West-Berlin und schließt seine Rede mit den deutschen Worten »Berlin bleibt doch Berlin«. Aber wieder zurück zum deutschen Schlager. Am 24. April 1982 gewinnt die 17-jährige Nicole mit dem Lied »Ein bisschen Frieden« den Grand Prix Eurovision. Und Gitte Henning hat im selben Jahr einen Riesenhit »Ich bin stark«.

Schlagerradio, die 80er, 90er Show mit Chris Wolf und seinem Urlaubshit von 1987, Palma de Mallorca. Der Sänger stammt ja aus Karl-Marx-Stadt, also Chemnitz, und wird am 2. Oktober 72. 1987 war Chris Wolf bei Viktor Worms in der ZDF-Hitparade mit seiner Coverversion des Hits Marina. Von dir, von mir war 1996 ein Song und Albumtitel von Roland Kaiser. Hier ist er.

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Schlagerradio, die 80er, 90er Show mit der Flensburger Indie-Pop-Gruppe Echt und dem Titel, der der Band zum musikalischen Durchbruch verhalf, Du trägst keine Liebe in dir. Das war die Lead-Single ihres zweiten Studioalbums Freischwimmer im Jahr 1999. Die fünf, Anfang der 80er geborenen Mitglieder von Echt, lernten sich an ihrer gemeinsamen Schule kennen. 1994 begann sie ihre Karriere als Schülerband unter dem Namen Seven Up. Anfangs bestand die Besetzung außerdem aus zwei Mädchen, die Gruppe aber schon 1998 verließen. Den Gipfel ihres Erfolges erreichte Echt 1999 mit ihrem zweiten Album Freischwimmer. Ein für 2002 angekündigtes neues Studioalbum kam nicht mehr zustande. Ende des Jahres wurde die Trennung von Echt bekannt gegeben. Die Gruppe Wind gibt es nach wie vor und das über Jahrzehnte erfolgreich. Hier kommt ihr Kulthit von 1987, Lass die Sonne in dein Herz.

0: Und gleich will Michel heute Nacht tanzen. Nena ist Feuer und Flamme und Stefan Wackershausen ist mit Alice zu nah am Feuer.
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2: Ich bin Silke Reich. In Saudi-Arabien sind wichtige Ölanlagen offenbar bei Angriffen getroffen worden. Das Land bestätigt einen Drohnenangriff auf die Region um die Hafenstadt Yanbu.
3: Dort befindet sich ein wichtiger Teil der Ost-West-Pipeline. Eine weitere Drohne konnte abgefangen werden. Wie groß die Schäden sind, ist noch unklar. Die Pipeline wurde bereits nach früheren Angriffen stillgelegt. Bei einem längeren Ausfall könnten die Ölexporte Saudi-Arabiens deutlich zurückgehen. Noah Ulrich, Redaktion.
2: Bei einem Fährunglück in Indonesien sind mindestens 6 Menschen ums Leben gekommen. Mehr als 120 Menschen werden noch vermisst. Die Fähre war mit 243 Personen an Bord an der Javasee unterwegs. Am frühen Morgen brach der Funkkontakt zu dem Schiff ab. 115 Menschen konnten von anderen Schiffen gerettet werden. Die Suche nach den Vermissten läuft weiter. Bei einem israelischen Luftangriff in der Stadt Gaza sind 2 Palästinenser getötet worden. Weitere Menschen wurden verletzt. Die israelische Armee erklärt, bei den Getöteten habe es sich um 2 Mitglieder der Terrororganisation Hamas gehandelt. Sie sollen an der Entwicklung und Herstellung von Waffen beteiligt gewesen sein. Die Angaben können nicht unabhängig überprüft werden. Mehrere führende Köpfe der Technikbranche fordern strengere Regeln für künstliche Intelligenz. Der Chef der KI-Firma Anthropic warnt vor einer zu schnellen Entwicklung und möglichen Gefahren. Er fordert gemeinsame Sicherheitsstandards und unabhängige Kontrollen der Unternehmen. Unterstützung bekommt er unter anderem von OpenAI-Chef Sam Altman und Elon Musk. Auch die Politik in den USA diskutiert inzwischen über strengere Regeln für künstliche Intelligenz. Borussia Mönchengladbach hat sich von Trainer Eugen Polanski getrennt. Der Bundesligist reagiert damit auf den schlechten Saisonstart. Gladbach hat alle 3 Spiele verloren und steht am Tabellenende. Gestern gab es eine 0:5 Niederlage gegen Freiburg. Vorerst übernimmt Co-Trainer Jan-Moritz Lichte die Mannschaft. Das Schlagerradio-Wetter in Deutschland. Wir haben in Berlin 19 Grad, in Hamburg 18 und in Münster 19 Grad. In den kommenden Stunden fällt gebietsweise schauerartiger Regen, vereinzelt mit kurzen Gewittern. Über die Nacht zieht der Regen in den Südosten ab und es lockert von Nordwesten her auf. Bei Tiefstwerten zwischen 15 und 7 Grad. Morgen ist es nach Auflösung von Nebelfeldern heiter bis wolkig und überwiegend trocken. Nur im Südosten fällt anfangs noch etwas Regen. Die Höchstwerte erreichen 18 bis 26 Grad.

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1: Hallo und aufgepasst, liebe Hörer. 1984 hat Herbert Grönemeyer gefragt, wann ist ein Mann ein Mann? Hier kommt die Antwort. Männer.

Schlager Radio mit der 80er, 90er Show und mit Heinz-Rudolf Kunze und seinem Song von 1997, Du bist nicht allein. Nicht zu verwechseln mit dem gleichnamigen Titel von Roy Black. Heinz-Rudolf Kunze, also Heinz-Rudolf Erich Arthur Kunze, wie er mit bürgerlichem Namen heißt, wurde am 30. November 1956 in Espelkamp-Mittwald geboren, feiert also in diesem Jahr seinen 70. Geburtstag. Seinen größten Single-Erfolg hatte er im Jahr 1985 mit dem Titel »Dein ist mein ganzes Herz«, der zu den 100 erfolgreichsten Schlagern des letzten Jahrhunderts gehört. Kunze meinte dazu, das ist die Platte, die mein Leben veränderte. So etwas wie mein Godesberger Programm. Sie hat mich nach 5 Jahren im Untergrund mehrheitsfähig gemacht. Zitat Ende. Einer Umfrage zufolge leben in Osnabrück die zufriedensten Menschen der Bundesrepublik. Was den von dort stammenden Rockmusiker und Liedermacher Heinz-Rudolf Kunze aber nicht daran hindert, in seinen Liedern auch gesellschaftskritische Töne anzuschlagen. Entsprechend engagiert sind seine Texte. Interessant finde ich, dass Kunze 1987 das deutsche Libretto für das Musical Les Misérables geschrieben hat und dafür einen Sonderlöwen von RTL in der Kategorie Neues deutsches Lied erhielt. Hier kommt jetzt Niki mit Beat Raub.

Schlagerradio, die 80er, 90er Show mit Udo Jürgens und Gabi wartet im Parik von 1981. Der Text stammt von dem großartigen Michael Kunze und die Musik, wie bei den meisten seiner Lieder, von Udo Jürgens selbst. Über 1000 hat er im Laufe seines Lebens geschrieben. Jetzt hören wir Stefan Wackershausen mit der italienischen Sängerin Alice. Zu nah am Feuer aus dem Jahr 1984.

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Schlagerradio, die 80er, 90er Show mit Klaus Lage und seinem Kulthit Monopoly von 1984. Der Musiker wurde am 16. Juni 76 Jahre alt und lässt sich das Musizieren noch lange nicht verbieten. Er tritt nach wie vor auf, oft im Duo. Zu zweit nennen sie sich, mit dem Pianisten Bo Hart. Da präsentiert er dann seine bekannten Hits wie »Tausend und eine Nacht« oder »Faust auf Faust« in einem sehr reduzierten Klavierarrangement. Nach wie vor veröffentlicht Klaus Lage Musik über sein eigenes Label und tourt weiterhin live durch die Lande. Er lebt ohne großen Medienrummel und engagiert sich abseits der großen Bühne gelegentlich in sozialen und kulturellen Projekten. Auf seiner offiziellen Website kann man sich über aktuelle Tourdaten und Neuigkeiten informieren und im Klaus-Lage-Shop gibt es limitierte Vinyl-Editionen und exklusive CDs. Und jetzt gibt's Semino Rossi mit der deutschen Version von Toutes les femmes sont belles, alle Frauen sind schön, rot sind die Rosen.

0: Und das waren sie wieder, die Kulthits der 80er und 90er Jahre. Gerne wieder am nächsten Sonntag von 14 bis 18 Uhr hier bei Schlagerradio. Da könnten wir uns am kommenden Samstag wieder hören mit den Evergreens Agogo von 9 bis 10. Noch einen schönen Abend und tschüss, sagt Bert Behn.
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3: Ich bin Silke Reich. In Saudi-Arabien sind wichtige Ölanlagen offenbar bei Angriffen getroffen worden. Das Land bestätigt einen Drohnenangriff auf die Region um die Hafenstadt Yanbu.
4: Dort befindet sich ein wichtiger Teil der Ost-West-Pipeline. Eine weitere Drohne konnte abgefangen werden. Wie groß die Schäden sind, ist noch unklar. Die Pipeline wurde bereits nach früheren Angriffen stillgelegt. Bei einem längeren Ausfall könnten die Ölexporte Saudi-Arabiens deutlich zurückgehen. Noah Ulrich, Redaktion.
3: Bei einem Fährunglück in Indonesien sind mindestens 6 Menschen ums Leben gekommen. Mehr als 120 Menschen werden noch vermisst. Die Fähre war mit 243 Personen an Bord an der Javasee unterwegs. Am frühen Morgen brach der Funkkontakt zu dem Schiff ab. 115 Menschen konnten von anderen Schiffen gerettet werden. Die Suche nach den Vermissten läuft weiter. Bei einem israelischen Luftangriff in der Stadt Gaza sind 2 Palästinenser getötet worden. Weitere Menschen wurden verletzt. Die israelische Armee erklärt, bei den Getöteten habe es sich um 2 Mitglieder der Terrororganisation Hamas gehandelt. Sie sollen an der Entwicklung und Herstellung von Waffen beteiligt gewesen sein. Die Angaben können nicht unabhängig überprüft werden. Mehrere führende Köpfe der Technikbranche fordern strengere Regeln für künstliche Intelligenz. Der Chef der KI-Firma Anthropic warnt vor einer zu schnellen Entwicklung und möglichen Gefahren. Er fordert gemeinsame Sicherheitsstandards und unabhängige Kontrollen der Unternehmen. Unterstützung bekommt er unter anderem von OpenAI-Chef Sam Altman und Elon Musk. Auch die Politik in den USA diskutiert inzwischen über strengere Regeln für künstliche Intelligenz. Borussia Mönchengladbach hat sich von Trainer Eugen Polanski getrennt. Der Bundesligist reagiert damit auf den schlechten Saisonstart. Gladbach hat alle 3 Spiele verloren und steht am Tabellenende. Gestern gab es eine 0:5 Niederlage gegen Freiburg. Vorerst übernimmt Co-Trainer Jan-Moritz Lichte die Mannschaft. Und das aktuelle Ergebnis der ersten Fußball-Bundesliga. RB Leipzig gegen HSV 5:0. Das Schlagerradio-Wetter in Deutschland. Wir haben in Berlin 19 Grad, in Hamburg 18 und in Münster 19 Grad. In den kommenden Stunden fällt gebietsweise schauerartiger Regen, vereinzelt mit kurzen Gewittern. Über die Nacht zieht der Regen in den Südosten ab und es lockert von Nordwesten her auf. Bei Tiefstwerten zwischen 15 und 7 Grad. Morgen ist es nach Auflösung von Nebelfeldern heiter bis wolkig und überwiegend trocken. Nur im Südosten fällt anfangs noch etwas Regen. Die Höchstwerte erreichen 18 bis 26 Grad.
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0: Und bei mir ist heute der Schauspieler Stefan Grossmann.

0: Gast in Chefsachemacher im Gespräch ist eines der bekanntesten TV- und Filmgesichter des Landes, von Weißensee über Tatort bis zum Bergdoktor. In der ARD-Reihe Einspruchschatz spielt er jetzt einen Richter. Wenn man sich seine Rollen so ansieht, da könnte man meinen, der kann alles spielen. Der Mann fällt jedenfalls schon wegen seiner Größe auf. 6 Fuß 5 Zoll steht bei Wikipedia. Da muss man erstmal umrechnen. Stefan Grossmann, herzlich willkommen.
1: Danke, ich freue mich sehr, bei Ihnen zu sein.
0: 6 Fuß 5 Zoll hast du, weißt du natürlich auswendig, das sind
1: 1,95 wahrscheinlich, weil das steht drin, aber eigentlich 1,98, nur die Agentin meinte, komm, machen wir mal 3 Zentimeter kürzer.
0: Nein.
1: Das klingt besser, weil sonst kriegt man ja gleich einen Schreck, wenn du, weil die Partnerinnen ja meistens etwas kleiner sind. Aber das wird gut benutzt. Also das hat mir, es war immer ein Vorteil, wenn sie mich jetzt fragen würden oder wenn du mich fragen würdest, willst du meiner Größe nochmal was ändern? Nein.
0: Ja.
1: Ich bin fein damit.
0: Ja, das glaube ich. Musst du ja auch. Ja. Ja. Was bleibt übrig?
1: Ja.
0: Bei Liebesszenen war es aber manchmal schwierig, weil du die Partnerin angesprochen hast.
1: Früher, als noch auf Film gedreht wurde, haben die Regisseure immer gesagt, wie soll ich das denn ins Bild kriegen, die beiden und so weiter. Aber später, als es dann, war es wirklich von Vorteil, weil die Damen sagten dann immer so, ach, so schön bei dir fühle ich mich immer so zierlich, so zart, so klein. Ich mag, dass du so schön groß bist. Also es drehte sich wirklich um.
0: Ja.
1: Also ich war praktisch der Bär daneben und auch größere Frauen, die sagten dann, ach, ist das schön bei dir, bin ich nicht so groß und so. Ja.
0: Aber Lampen sind nicht deine Freunde.
1: Ja, im Wohnzimmer ist das ein Problem beim Aufstehen. Ja. Natürlich, da habe ich die eine oder andere mitgenommen. Auch Betten in Hotels und so. Ich frage immer, kann ich schräg liegen? Die Autos, Gott sei Dank, habe ich mich da jetzt ein bisschen angepasst. Früher, es war natürlich furchtbar, da waren die Knie neben Lenkrad.
0: Du konntest aber mit den Knien lenken.
1: Ja, so ungefähr, also im Trabant, das mag man sich mal vorstellen. Also, nee, es ist wirklich eine gute Sache auch für die Bühne und fürs Spielen und die Rollen, es fällt einem was ein bei einer, ja, bei einer Größe und da bin ich wirklich fein damit.
0: Aber lustig ist ja, die meisten Männer machen sich ja immer ein bisschen größer. Als bei mir irgendwann mal 1,79 rauskam, habe ich dann beim Passamt gesagt, komm, 1,80. Ja. Wenn ein Mädel mich gefragt hat, habe ich gesagt, 1,80, du machst dich kleiner. Kommt ja auch selten vor, muss man schon sagen.
1: Ja, ja, und die Luft ist auch besser oben. ist wirklich so, wenn ich irgendwo bin, ich kann das immer nicht nachvollziehen, wenn sie sagen, ach, so stickig, ja, lass uns rausgehen.
0: Aber die Luft wird dünner, je höher man kommt.
1: Nein, es ist wirklich freier, die Luft. Die Sicht ist frei, der Blick ist frei. Mhm. Also ich bin richtig froh, dass es so ist.
0: Der Schauspieler Stefan Grossmann.
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0: Gast in Chefsachemacher im Gespräch ist der Schauspieler Stefan Grossmann. Wir schauen gleich auf seine Anfänge als Schauspieler und das Ende der DDR. Bleiben Sie dran.
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0: Bossmann in Chefsache, Macher im Gespräch, Schauspieler, den man kennen Sie garantiert aus Film und Fernsehen. Stefan, Sohn einer Lehrerfamilie in Moritzburg bei Dresden aufgewachsen, daher dann auch der sächsische Dialekt, den du ja immer noch pflegst. Du bist mir zum ersten Mal übrigens aufgefallen in Weißensee.
1: Ja.
0: Eben auch mit dem Sächsischen, dieser wunderbaren Serie. Regina Ziegler hat sie produziert. Und interessant ist ja auch, Lehrerfamilie, du wirst Schauspieler. Das fanden die wahrscheinlich alle nicht so toll, oder?
1: Ja, das... Aber auf der anderen Seite liegt's nahe, ne? Wenn man die Eltern als Lehrer hat. Und mein Vater hat mich ja immer mit nach Dresden in den Kulturbetrieb mitgenommen, in die Theater, auch in die Operette, auch in die Semperoper. Also ich hatte immer schon den Bühnengeruch. Und wenn du den einmal, also achten Sie auf Ihre Kinder, also wenn Sie einmal diesen Geruch erliegen, wenn der Vorhang hochgeht und der Staub weht so runter in die erste Reihe und diese Kinder sagen dann, was ist das besonders? Und ich habe es nicht mehr vergessen können. Ja, die Eltern haben mich natürlich, die Mutter hatte mich natürlich immer schon als Deutschlehrerin, ich hatte Unterricht bei der Mutter, also das muss man sich mal vorstellen, musste da Gedichte aufsagen. Das war also beides, es war eine Scham und gleichzeitig habe ich mich entschieden dann zu sagen, ich gehe jetzt einen Schritt nach vorne und mach's jetzt ganz groß.
0: Ja. Yeah.
1: Also ich werde nicht schüchtern vorne sein, sondern ich werde es ganz groß machen.
0: Ist dir gelungen?
1: Ist mir gelungen und habe eine gute Zensur bekommen. Und die Klassenkameradinnen, die sind alle fein damit und sagen, das war klar, dass du Schauspieler wirst.
0: Aber dann gab es Ärger mit der NVA.
1: Dann gab es Ärger, weil die wollten mich natürlich, weil Wachregiment Dzerzhinsky hat ein Auge auf mich geworfen. Ich hatte damals großer Kerl, langer Lulatsch, haben sie gesagt, der kann super schön Paraden laufen und marschieren. Mhm. Ich wollte aber nicht. Ich wollte natürlich Schauspiel studieren. Es gab einen Eintrag dann in meiner Akte.
0: Wegen zweifelhafter politischer Einstellung.
1: Richtig, genau. Und das Schauspielstudium ist zu verhindern.
0: Ja.
1: Und insofern bin ich da ein Glückskind, weil 89 die Mauer fiel.
0: Der Schauspieler Stefan Grossmann.
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0: Schauspieler liebt das Abenteuer. Stefan Grossmann bei mir in Chefsache Macher im Gespräch. Den Mann kennen Sie beispielsweise aus dem Tatort, dem Bergdoktor oder einer neuen Reihe in der ARD, wo er einen Richter spielt. Er erzählt aus seinem Leben, von seinen Projekten. Ja, einen Spagat zwischen Grönland beispielsweise, haben wir schon gehört, und Sachsen. Warum? Das erfahren Sie gleich. Bleiben Sie dran.
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2: Ich bin Silke Reich. In Saudi-Arabien sind wichtige Ölanlagen offenbar bei Angriffen getroffen worden. Das Land bestätigt einen Drohnenangriff auf die Region um die Hafenstadt Yanbu.
3: Dort befindet sich ein wichtiger Teil der Ost-West-Pipeline. Eine weitere Drohne konnte abgefangen werden. Wie groß die Schäden sind, ist noch unklar. Die Pipeline wurde bereits nach früheren Angriffen stillgelegt. Bei einem längeren Ausfall könnten die Ölexporte Saudi-Arabiens deutlich zurückgehen. Noah Ulrich, Redaktion.
2: Bei einem Fährunglück in Indonesien sind mindestens 6 Menschen ums Leben gekommen. Mehr als 120 Menschen werden noch vermisst. Die Fähre war mit 243 Personen an Bord an der Javasee unterwegs. Am frühen Morgen brach der Funkkontakt zu dem Schiff ab. 115 Menschen konnten von anderen Schiffen gerettet werden. Die Suche nach den Vermissten läuft weiter. Bei einem israelischen Luftangriff in der Stadt Gaza sind 2 Palästinenser getötet worden. Weitere Menschen wurden verletzt. Die israelische Armee erklärt, bei den Getöteten habe es sich um 2 Mitglieder der Terrororganisation Hamas gehandelt. Sie sollen an der Entwicklung und Herstellung von Waffen beteiligt gewesen sein. Die Angaben können nicht unabhängig überprüft werden. Mehrere führende Köpfe der Technikbranche fordern strengere Regeln für künstliche Intelligenz. Der Chef der KI-Firma Anthropic warnt vor einer zu schnellen Entwicklung und möglichen Gefahren. Er fordert gemeinsame Sicherheitsstandards und unabhängige Kontrollen der Unternehmen. Unterstützung bekommt er unter anderem von OpenAI-Chef Sam Altman und Elon Musk. Auch die Politik in den USA diskutiert inzwischen über strengere Regeln für künstliche Intelligenz. Borussia Mönchengladbach hat sich von Trainer Eugen Polanski getrennt. Der Bundesligist reagiert damit auf den schlechten Saisonstart. Gladbach hat alle 3 Spiele verloren und steht am Tabellenende. Gestern gab es eine 0:5 Niederlage gegen Freiburg. Vorerst übernimmt Co-Trainer Jan-Moritz Lichte die Mannschaft. Und das aktuelle Ergebnis der ersten Fußball-Bundesliga. RB Leipzig gegen HSV 5:0. Das Schlagerradio-Wetter in Deutschland. Heute Nacht zieht der letzte Regen nach Südosten ab und bei auflockernden Wolken bildet sich örtlich Nebel bei Tiefstwerten von 15 bis 7 Grad. Morgen wird es nach Nebelauflösung freundlich mit einem Wechsel aus Sonne und Wolken. Dazu bleibt es meist trocken. Die Höchstwerte liegen zwischen 18 und 26 Grad.
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0: Ein Mann für alle Fälle. Der spielt wirklich alles weg und ist nie festgelegt auf irgendeine Rolle. Ich freue mich auf Stefan Grossmann.

0: der Schauspieler Stefan Grossmann in Chefsache Macher im Gespräch. Bevor wir mal auf den Osten Deutschlands gucken, nochmal deine ganz persönlichen Erfahrungen so, als die Mauer gefallen ist, du konntest plötzlich Schauspieler werden, in Babelsberg dann studiert und du konntest Sachen machen, die vorher nicht möglich waren. Also du konntest dir irgendwelche komischen Westautos kaufen, wo du dann manchmal wirklich ins Klo gegriffen hast auch. Ne?
1: Ja, ja, richtig. Ich ahne, auf was du anspielst, weil ich gehöre zu denjenigen, die das eine oder andere Schrottauto abgekauft haben.
0: Du warst zu gutmütig.
1: Ja, oder zu blauäugig. Ein Loch im Tank und ein Loch auf der Bodenplatte beim Beifahrer ist nicht lustig. Habe ich aber alles gefahren, auch ohne Stoßdämpfer, ein Auto, erinnere ich mich noch. Also ich weiß nicht, was damals los war. Das war ja der Wilde Westen. Also man hat ja Wohnungen besetzt, direkt. Ich war kurz auch am Berliner Ensemble engagiert. Da war ich noch in der Schauspielschule. Und gleich hinten in der schönsten Ecke heute, unbezahlbar, habe ich eine besetzte Wohnung übernommen. Sie hat mir den Schlüssel gegeben und hat gesagt, hier bitte für dich, das Klo hat mein Vater installiert, kannst du alles, ist alles wunderbar. Dann habe ich in einer Wohnung gelebt, wo ich nie irgendetwas unterschrieben habe. Und als ich aber mal weg war, 3-4 Wochen, kam ich wieder unter jemand anders drin. Standen meine Sachen vor der Tür. Ja. Und da hieß es, ja sorry, du warst zu lange weg. Ich dachte, das ist frei. So, ja, also das war so eine Wildwestzeit. Und die auch mit den Autos, mit denen wir draußen rumgefahren sind. Heute ist ja alles mit TÜV und mit allem. Ich kann mich da gar nicht dran erinnern. Also, wieso ich solche Autos überhaupt gefahren habe. Also, das war eine verrückte Zeit. Aber wir müssen dankbar sein, dass wir das erlebt haben.
0: Auf jeden Fall. Du wärst fast Mitglied bei Scientology geworden, habe ich
1: gelesen. Ja, das war in Frankfurt am Main. Auch da ist man zu gutmütig gewesen, weil wenn dich Menschen auf der Straße fragen, wie fühlst du dich? Und du denkst, ach, da fragt mich jemand. Das ist ja jetzt was ganz. Was soll ich Ihnen jetzt sagen? Hätten Sie Lust, mal etwas über sich zu erfahren? Und ja, natürlich. Ja. Natürlich, ein Schauspieler sowieso. Gewohntes Fressen. Ja, ja. Ja. Und schwuppdiwupp füllst du was aus. Nein, und plötzlich stehen Sie vor der Tür und sagen, wir haben das ausgewertet. Mhm. Es sieht alles sehr gut aus bei Ihnen, aber Sie müssten mal bei uns vorbeikommen. Ja. Wir könnten noch was für Sie tun.
0: Und dann hast du gemerkt, dass...
1: Dann habe ich gemerkt, das stimmt was nicht.
0: Sind die Finger einer Sekte.
1: Ich hatte plötzlich zu viel positive Energie. Ja. Ja, nein, also das sind alles Sachen, worauf man ja nicht vorbereitet ist. Und Gott sei Dank ist das alles gut gegangen.
0: Der Schauspieler Stefan Grossmann.
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0: Heute in Chefsache Macher im Gespräch der Schauspieler Stefan Grossmann. Der Mann ist abergläubisch. Sowas gibt's auch noch. Wahrscheinlich verzichtet er auch auf ein 13. Monatsgehalt. Ob das so ist, klären wir gleich.
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1: Stefan Grossmann, der Schauspieler in Chefsache Macher im Gespräch. Stefan, ganz anderes Thema. Du bist abergläubisch. Woran könnte ich das merken?
2: Ich glaube daran, wenn die Katze von links nach rechts geht, die schwarze, dann versuche ich den Weg nicht zu kreuzen.
1: Wirklich?
2: Ja, wirklich. Aber wenn sie von rechts nach links geht, Glück bringt's.
1: Ja. Jetzt geht es um die ARD-Reihe Einspruchschatz. Jetzt bist du in einer neuen Rolle zu sehen als ein Richter, Dr. Sascha Schmidt. So, die Rolle eines Richters, eine Premiere für dich?
2: Ja.
1: Ja. Was ist das für eine Rolle? Wie unterscheidet sich das von vielen anderen Rollen?
2: Es ist auch wieder eine offizielle Rolle. Man muss dazu sagen, Bürgermeister, Ministerpräsidenten, Bundeskanzler, ist öfter mal bei mir vorbeigekommen.
1: Ja.
2: Und Autoritätspersonen spiele ich wahnsinnig gern, weil sie eine andere Form zeigen von meinen Möglichkeiten. Und jetzt in Sachsen muss ja auch in so einer Reihe mal einer sein, der so ein bisschen auch von dort kommt. Also kam sie auf mich.
1: Ja. Hast du denn auch schon mal gegen das Gesetz verstoßen?
2: Unbewusst natürlich nur.
1: Ja. Also ich habe als Zwölfjähriger meine Orange geklaut und habe dann aber festgestellt, als ich sie anschaute, dass sie verfault war. Also hätte ich wahrscheinlich noch einen Preis dafür bekommen, dass ich sie herausgesortiert habe.
2: Gott sei Dank hatte ich noch nicht so einen Fall, dass ich habe mal eine Zeit lang war ich Gast im Gericht, weil mich die Fälle interessiert haben. Mhm. Das war so 1995, 96, da gab es so ein paar Fälle hier in Berlin, im Moabit. Und ich, da begann das mit den Rollen, auch Mörder.

0: das Lesen ist das eine und die Fantasie und so. Und ich dachte, ich möchte gerne mal wirklich einen Mörder sehen, wie der spricht. Und damals gab es einen Frauenmörder, der das wurde verhandelt im Gericht. Und da bin ich als Zuschauer praktisch rein. Da war ich schon wieder allen suspekt, meinen Kollegen, die gedacht haben, der geht wirklich zu den Mördern. Der guckt sich die wirklich an. Aber ich habe gesagt, ich möchte den sprechen hören. Ich möchte auch sehen, wie der sich benimmt im Gericht und so weiter. Und das war hochspannend, weil er im Grunde genommen nichts preisgegeben hat und sehr freundlich war, sehr eloquent, war ja ein Arzt. Und nur an einer Stelle, als er von dem Staatsanwalt in die Enge getrieben wurde, hat er mal einen gucken lassen. Fragen Sie mich doch nicht so dummes Zeug. Plötzlich. Mhm. Und da haben alle im Zuschauerraum, also im Gerichtssaal gedacht, jetzt hat er kurz. Und da habe ich was begriffen über das Spiel von denen, wie sie eigentlich die ganze Zeit die heile Welt, die normale Welt.
1: Diese Brüche.
0: Ja, und dann plötzlich an einer Stelle, wo man es nicht erwartet, siehst du doch das Dunkle dieser Seele. Und so habe ich mich im Grunde genommen diesen Rollen genähert. Ja. Man muss nur gucken, dass man nicht zu oft solche Rollen spielt, sonst nehmen die Mütter die Kinder aus dem Schwimmbad, wenn du reinkommst.
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0: Mein Gast in Chefsache Macher im Gespräch ist der Schauspieler Stefan Grossmann, ein Mann, der irre viel arbeitet, Theater, Film, den Sie garantiert schon gesehen haben und der auch Urlaub macht und dabei aber auch wiederum arbeitet. Und was das für Urlaube sind und was er sonst noch liebt, das erfahren Sie gleich.
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2: Ich bin Silke Rech. Die Bundesregierung weist Spekulationen über eine mögliche Minderheitsregierung von Bundeskanzler Merz zurück. Ein Regierungssprecher bezeichnete entsprechende Berichte als völlig aus der Luft gegriffen.
3: Zuvor hatte die Zeit berichtet, ein Ende der Koalition von Union und SPD werde im Umfeld des Kanzlers zumindest als mögliches Szenario erwogen. Demnach könnte Merz anschließend mit einer Minderheitsregierung weitermachen und sich für einzelne Vorhaben Mehrheiten im Bundestag suchen. Timo Wiesner, Redaktion.
2: US-Präsident Trump weist Warnungen vor den Gefahren künstlicher Intelligenz zurück. Die USA seien China bei der Entwicklung voraus und sollten diese Führungsrolle behalten. Mehrere große KI-Unternehmen fordern dagegen inzwischen eine langsamere Entwicklung und strengere Sicherheitsregeln. Auch im US-Senat wird über neue Vorschriften für die Unternehmen beraten. Trump hält rechtliche Regeln zwar für möglich, warnt aber vor zu starken Einschränkungen. Die Houthi-Miliz im Jemen hat ihre Angriffe auf Saudi-Arabien verstärkt. Sie soll einen Armeestützpunkt im Süden des Landes angegriffen haben. Zuvor hatte es bereits Drohnenangriffe auf eine wichtige saudische Ölpipeline gegeben. Die mit dem Iran verbündete Miliz kontrolliert inzwischen außerdem große Teile der Küste am Roten Meer. Dazu gehört auch die für den Welthandel wichtige Meerenge Bab al-Mandab. Ein ehemaliger Leibwächter des britischen Königshauses hat dem FBI Informationen über den früheren Prinzen Andrew übergeben. Die britische Polizei habe zuvor nicht auf seine Hinweise reagiert. Der Mann behauptet, Andrew habe Frauen ohne die üblichen Kontrollen in den Buckingham Palace bringen können. Gegen Andrew wird bereits wegen seiner Verbindung zum Sexualstraftäter Jeffrey Epstein ermittelt. Russland hält neue Gespräche mit der Ukraine und den USA im kommenden Monat für möglich. Das erklärte ein Sprecher der russischen Regierung in Moskau. Zuletzt waren zwei US-Gesandte nach Russland und in die Ukraine gereist. Sie hatten beiden Seiten neue Vorschläge für ein Ende des Krieges vorgelegt. Ein konkreter Termin für weitere Gespräche steht noch nicht fest. Die aktuellen Ergebnisse der ersten Fußball-Bundesliga. RB Leipzig gegen HSV 5:0. SV Elversberg gegen Bayern München 1:2. Das Schlagerradio-Wetter in Deutschland. Heute Nacht zieht der letzte Regen nach Südosten ab und bei auflockernden Wolken bildet sich örtlich Nebel bei Tiefstwerten von 15 bis 7 Grad. Morgen wird es nach Nebelauflösung freundlich mit einem Wechsel aus Sonne und Wolken. Dazu bleibt es meist trocken. Die Höchstwerte liegen zwischen 18 und 26 Grad.
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0: In der Nähe von Dresden geboren, in Moritzburg, kennen wir doch aus Drei Haselnüsse für Aschenbrödel und in Berlin-Pankow mittlerweile zu Hause, der großartige Schauspieler Stefan Grossmann.

0: Stefan Grossmann, der Schauspieler in Chefsache-Macher im Gespräch. Sag mal, hast du eigentlich das Haus auf dem Darß noch?
1: Meine kleine Datscha.
0: Ja, die gibt's immer noch.
1: Die Datscha, die gibt's immer noch.
0: Ich beneide dich um eins. Ich habe gelesen, du hast einen Bagger privat.
1: Nein, diese Geschichte mit dem Bagger. Also ihr wisst doch bitte alle, wenn ihr eine Hecke versetzen wollt, was schon Wahnsinn genug ist, und diese Hecke, und ihr versucht mit der Spitzhacke und mit dem Spaten dem Herr zu werden. Ja. Oder Schilf, ja? So, Schilf, versucht das mal. Da bricht der Stiel ab vom Spaten. Und neuerdings war doch in letzter Zeit immer die Telekom mit den Baggern auf der Straße.
0: Diese Mini-Bagger,
1: wegen schnellstem Internet auf der ganzen Welt. So.
0: Ja, auf
1: und da habe ich gedacht, jetzt habe ich gedacht, jetzt reicht's mir. Jetzt frage ich mal einen Netten, und der war so nett und sagte, der macht den auf dem Hänger und fährt mit diesem kräftigen Teil Hydraulik. Kam der zu mir, dann habe ich Pappen ausgelegt, damit er nicht alles zur Furcht auf dem Weg dahin. Mhm. Und dann hat er mir gebaggert.
0: Ach so, ich hatte verstanden, dass du selber einen hast und das, ich dachte immer so, mein Traum ist mal so einen kleinen Bagger zu haben.
1: Und der hat dann aber zu mir gesagt, wollen Sie selber? Und dann durfte ich das erste Mal, und das ist ja natürlich der Traum,
0: und?
1: Dass man mit der Hydraulik. Ein bisschen hakelig, aber es hat alles funktioniert und die Hecke ist angewachsen.
0: Ja. Und Gartenarbeit, das ist so die Kompensation des Tagesgeschäfts.
1: Du, jetzt werde ich dir was Verrücktes sagen. Gartenarbeit und Podcast.
0: Ja.
1: Das ist so wirklich das Beste, was es gibt.
0: Podcast hören.
1: Ja.
0: Wobei das hier dein erster richtiger Radiopodcast
1: richtig,
0: ist.
1: Richtig, ne? Richtig. Das ist mein erster, ist eine Premiere heute hier bei euch. Das ist wirklich was Tolles. Ich habe dann so kleine Ohrstecker drin und dann höre ich Podcast.
0: Was da zum Beispiel?
1: Querbeet. Mhm. Wirklich wissenschaftlich, bis finanzielle Sachen, bis Reisegeschichten. Neulich habe ich was aus Bangladesch gehört. Da ist einer durch Bangladesch gefahren. Das ist wirklich eine feine Sache. Also Gartenarbeit ist für mich der Ausgleich zu allem. Luft und die Pflanzen, die Freude. Ja, das ist es.
0: Stefan Grossmann, der Schauspieler, in Chefsache Macher im Gespräch.
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0: Chefsache Macher im Gespräch. Stefan Grossmann ist bei mir Schauspieler. Den kennen Sie aus vielen, vielen Fernsehformaten, vielen Spielfilmen. Großartiger Darsteller. Was er aber nicht gut kann, ist die Farbe von Markisen auszusuchen. Das war nämlich bei ihm ein großer privater Reinfall. Und da berichtet er uns gleich drüber. Bleiben Sie einfach dran.
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0: In Chefsache Macher im Gespräch ist der Schauspieler Stefan Grossmann. In der ARD spielt er jetzt einen Richter. Ach, was sage ich, Weißensee, hat einen Volkspolizisten gespielt. Im Tatort war er unzählige Male zu sehen. Einmal im Bergdoktor.
1: Ja.
0: Habe ich selber nicht gesehen, aber ist mir nur aufgefallen, weil du, und da unterscheidest du dich, behaupte ich mal, von vielen Kollegen, so eine riesige Bandbreite hast.

0: gedreht habe und ich wäre ja gerne wieder begegnet.
1: Meine Schwäche ist.
0: Ach so, du fragst mich.
1: Ja, dein Halbsatz.
0: Meine noch. Schwäche ist ganz simpel, der Zucker, der Schokolade.
1: Okay, das verstehe ich. Und du hast, ich sag mal, das habe ich jetzt auch gehört, du hast eine Schwäche, du kannst nicht gut Farben aussuchen für Markisen.
0: Ja, das habe ich gebeichtet. Ja, das ist so, Leute, wenn man diese kleinen Muster hat und dann sagt, ja, man will ja ein bisschen was Fröhliches, es soll ja nicht ganz so düster sein. Und dann fährt die Fläche aus im Original und du siehst sie das erste Mal und du hast dich für Orange entschieden. Die gute Launefarbe, die tibetanische gute Laune. Ja, ja, ja, ja. Und du denkst, du hast ein Rettungsboot auf der Terrasse. Da hast du spätestens da denkt man, hätte ich doch mal lieber beige, eine zarte Beigefarbe genommen.
1: Das Orange der Guantanamo-Häftlinge.
0: Das ist deine BSR, hattest du auch gesagt.
1: Ja, Stadtreinigung, ja. Genau. Also, genau. Und das ist, glaube ich, beim Auto ja auch so. Ne? Ja. Aber ich meine, auf diesen kleinen Flächen sich da entscheiden zu müssen. Und du bist ein guter Bekannter des Kabarettisten Frank Lüdecke.
0: Ja.
1: Wir kennen ihn beide gut. Und der hat ja auch so einen tollen Sarkasmus. Also der saß dann bei dir auf der Terrasse und hat sozusagen doch über...
0: Hat die Chance genutzt, alle 10 Minuten Bezug darauf zu nehmen und zu sagen, so schlecht ist die doch gar nicht.
1: Ja.
0: Ja? Also, ja.
1: Gut, aber damit musst du jetzt erstmal leben. Die Dinger sind teuer. Ja,
0: ich lasse sie einfach drin.
1: Ja, genau. Ja, genau. Meine Geburtsstadt, was verbindet dich damit noch mit Moritzburg bei Dresden?
0: Heimatgefühle.
1: Ja.
0: Wirklich Geräusche, Gerüche. Ja, Moritzburg ist ja wunderschön bei Augustus Starken. Das ist ja 7 Kilometer von Dresden entfernt. Mhm. Das Schloss Moritzburg, viele werden es kennen durch die 3 Haselnüsse für Aschenbrödel. Da die Außenszenen wurden am Schloss gedreht. Kindheit, Kirchturm, Glocken, wenn man nach Hause kommen musste, wenn die Glocken läuten, wenn die Dämmerung kam, Wald, Frösche noch im Wasser, also in den Bachläufen hier, ja. In den Gräben waren die Frösche noch da. Ja, Karpfen, ja, also Moped, erste wirklich schöne Erinnerung.
1: Der Schauspieler Stefan Grossmann.
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1: Ich bin Silke Rech. Die Bundesregierung weist Spekulationen über eine mögliche Minderheitsregierung von Bundeskanzler Merz zurück. Ein Regierungssprecher bezeichnete entsprechende Berichte als völlig aus der Luft gegriffen.
2: Zuvor hatte die Zeit berichtet, ein Ende der Koalition von Union und SPD werde im Umfeld des Kanzlers zumindest als mögliches Szenario erwogen. Demnach könnte Merz anschließend mit einer Minderheitsregierung weitermachen und sich für einzelne Vorhaben Mehrheiten im Bundestag suchen. Timo Wiesner, Redaktion.
1: US-Präsident Trump weist Warnungen vor den Gefahren künstlicher Intelligenz zurück. Die USA seien China bei der Entwicklung voraus und sollten diese Führungsrolle behalten. Mehrere große KI-Unternehmen fordern dagegen inzwischen eine langsamere Entwicklung und strengere Sicherheitsregeln. Auch im US-Senat wird über neue Vorschriften für die Unternehmen beraten. Trump hält rechtliche Regeln zwar für möglich, warnt aber vor zu starken Einschränkungen. Die Houthi-Miliz im Jemen hat ihre Angriffe auf Saudi-Arabien verstärkt. Sie soll einen Armeestützpunkt im Süden des Landes angegriffen haben. Zuvor hatte es bereits Drohnenangriffe auf eine wichtige saudische Ölpipeline gegeben. Die mit dem Iran verbündete Miliz kontrolliert inzwischen außerdem große Teile der Küste am Roten Meer. Dazu gehört auch die für den Welthandel wichtige Meerenge Bab al-Mandab. Ein ehemaliger Leibwächter des britischen Königshauses hat dem FBI Informationen über den früheren Prinzen Andrew übergeben. Die britische Polizei habe zuvor nicht auf seine Hinweise reagiert. Der Mann behauptet, Andrew habe Frauen ohne die üblichen Kontrollen in den Buckingham Palace bringen können. Gegen Andrew wird bereits wegen seiner Verbindung zum Sexualstraftäter Jeffrey Epstein ermittelt. Russland hält neue Gespräche mit der Ukraine und den USA im kommenden Monat für möglich. Das erklärte ein Sprecher der russischen Regierung in Moskau. Zuletzt waren 2 US-Gesandte nach Russland und in die Ukraine gereist. Sie hatten beiden Seiten neue Vorschläge für ein Ende des Krieges vorgelegt. Ein konkreter Termin für weitere Gespräche steht noch nicht fest. Die aktuellen Ergebnisse der ersten Fußball-Bundesliga. RB Leipzig gegen HSV 5:0. SV Elversberg gegen Bayern München 1:2. Das Schlagerradio-Wetter in Deutschland. Heute Nacht zieht der letzte Regen nach Südosten ab und bei auflockernden Wolken bildet sich örtlich Nebel bei Tiefstwerten von 15 bis 7 Grad. Morgen wird es nach Nebelauflösung freundlich mit einem Wechsel aus Sonne und Wolken. Dazu bleibt es meist trocken. Die Höchstwerte liegen zwischen 18 und 26 Grad.
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Ja, scheinbar ein Langschläfer. Guten Morgen, mein Schatz. Robert Bentsch hier in Fiesta. Wir geben dem Nachwuchs seine Chance immer am Montag und Mittwochabend und am Sonntag in der Wiederholung um 21 Uhr. Also kann man nicht unbedingt immer Guten Morgen sagen. Aber die neuen Hits kommen jetzt. Hier ist Philipp Kaiser, nicht verwandt mit Roland. Hier sind die Waffen der Frauen. Du.

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1: 2014 hatte er den ersten großen Hit. Wenn du da bist, das ist neue Musik von Pat. Hier Schlagerradio mit Fiesta. Wir geben dem Nachwuchs eine Chance, aber auch Superstars, wie wir schon lange kennen, sind hier bei uns am Start. Linda Feller, immer noch sehr traurig wegen des Todes von Dolly Parton. Hier ist sie aber mit Musik, die wieder gute Laune bringt. Mit Sonne geht das leichter.

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1: Ich bin Selke Rech. Das war der Tag. CSU-Chef Söder stellt sich hinter Bundeskanzler Merz. Einen Kanzlerwechsel durch die CSU schließt er klar aus. Merz sei weiterhin der richtige Bundeskanzler, so Söder. Nach der Wahlniederlage der CDU in Sachsen-Anhalt steht Merz allerdings stark unter Druck. In der Union wird über seine politische Zukunft diskutiert. Söder fordert CDU und CSU auf, jetzt zusammenzustehen. Gleichzeitig verlangt er von der Bundesregierung mehr Tempo bei den Reformen. Die bisherigen Ergebnisse seien zu wenig. Vor allem bei Energiepreisen und sozialen Themen müsse sich mehr bewegen. Die Firma hinter ChatGPT will in diesem Jahr nicht mehr an die Börse gehen. Firmenchef Altman begründet das mit Sorgen um die Sicherheit bei künstlicher Intelligenz. Es gäbe noch viel zu tun, um mögliche Gefahren besser einzuschätzen und die Technik sicherer zu machen. Altman deutete außerdem an, dass große KI-Firmen ihre Entwicklung möglicherweise gemeinsam verlangsamen könnten. Bundesverkehrsminister Bilger will die Familienreservierung bei der Deutschen Bahn zurückholen. Darüber spricht er derzeit mit dem Unternehmen. Bis vor gut einem Jahr konnten Familien für 10,40 Euro bis zu 5 Sitzplätze gemeinsam reservieren. Heute kostet jeder Platz einzeln 5,50 Euro. Bilger lehnt außerdem ein allgemeines Tempolimit auf Autobahnen ab. Für den Klimaschutz setzt er stattdessen stärker auf Elektroautos. Der Ebola-Ausbruch in der Demokratischen Republik Kongo breitet sich weiter aus. Inzwischen sind mehr als 7000 Erkrankungen bestätigt. Fast 3400 Menschen sind gestorben. Mittlerweile ist das Virus in 7 Provinzen nachgewiesen worden. Experten gehen außerdem von vielen weiteren Fällen aus, die bisher nicht erfasst wurden. In einigen besonders stark betroffenen Gebieten gibt es aber erste Anzeichen für eine leichte Entspannung. Dort geht die Zahl der neuen Erkrankungen etwas zurück. Borussia Mönchengladbach hat sich von Trainer Eugen Polanski getrennt. Der Bundesligist reagiert damit auf den schlechten Saisonstart. Gladbach hat alle 3 Spiele verloren und steht am Tabellenende. Gestern gab es eine 0:5 Niederlage gegen Freiburg. Vorerst übernimmt Co-Trainer Jan-Moritz Lichte die Mannschaft. Das Schlagerradio-Wetter in Deutschland. Heute Nacht zieht der letzte Regen nach Südosten ab und bei auflockernden Wolken bildet sich örtlich Nebel bei Tiefstwerten von 15 bis 7 Grad. Morgen wird es nach Nebelauflösung freundlich mit einem Wechsel aus Sonne und Wolken. Dazu bleibt es meist trocken. Die Höchstwerte liegen zwischen 18 und 26 Grad.
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1: Ich bin Selke Rech. Das war der Tag. CSU-Chef Söder stellt sich hinter Bundeskanzler Merz. Einen Kanzlerwechsel durch die CSU schließt er klar aus. Merz sei weiterhin der richtige Bundeskanzler, so Söder. Nach der Wahlniederlage der CDU in Sachsen-Anhalt steht Merz allerdings stark unter Druck. In der Union wird über seine politische Zukunft diskutiert. Söder fordert CDU und CSU auf, jetzt zusammenzustehen. Gleichzeitig verlangt er von der Bundesregierung mehr Tempo bei den Reformen. Die bisherigen Ergebnisse seien zu wenig. Vor allem bei Energiepreisen und sozialen Themen müsse sich mehr bewegen. Die Firma hinter ChatGPT will in diesem Jahr nicht mehr an die Börse gehen. Firmenchef Altman begründet das mit Sorgen um die Sicherheit bei künstlicher Intelligenz. Es gäbe noch viel zu tun, um mögliche Gefahren besser einzuschätzen und die Technik sicherer zu machen. Altman deutete außerdem an, dass große KI-Firmen ihre Entwicklung möglicherweise gemeinsam verlangsamen könnten. Bundesverkehrsminister Bilger will die Familienreservierung bei der Deutschen Bahn zurückholen. Darüber spricht er derzeit mit dem Unternehmen. Bis vor gut einem Jahr konnten Familien für 10,40 Euro bis zu 5 Sitzplätze gemeinsam reservieren. Heute kostet jeder Platz einzeln 5,50 Euro. Bilger lehnt außerdem ein allgemeines Tempolimit auf Autobahnen ab. Für den Klimaschutz setzt er stattdessen stärker auf Elektroautos. Der Ebola-Ausbruch in der Demokratischen Republik Kongo breitet sich weiter aus. Inzwischen sind mehr als 7000 Erkrankungen bestätigt. Fast 3400 Menschen sind gestorben. Mittlerweile ist das Virus in 7 Provinzen nachgewiesen worden. Experten gehen außerdem von vielen weiteren Fällen aus, die bisher nicht erfasst wurden. In einigen besonders stark betroffenen Gebieten gibt es aber erste Anzeichen für eine leichte Entspannung. Dort geht die Zahl der neuen Erkrankungen etwas zurück. Borussia Mönchengladbach hat sich von Trainer Eugen Polanski getrennt. Der Bundesligist reagiert damit auf den schlechten Saisonstart. Gladbach hat alle 3 Spiele verloren und steht am Tabellenende. Gestern gab es eine 0:5 Niederlage gegen Freiburg. Vorerst übernimmt Co-Trainer Jan-Moritz Lichte die Mannschaft. Das Schlagerradio-Wetter in Deutschland. Heute Nacht zieht der letzte Regen nach Südosten ab und bei auflockernden Wolken bildet sich örtlich Nebel bei Tiefstwerten von 15 bis 7 Grad. Morgen wird es nach Nebelauflösung freundlich mit einem Wechsel aus Sonne und Wolken. Dazu bleibt es meist trocken. Die Höchstwerte liegen zwischen 18 und 26 Grad.

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1: Ich bin Silke Rech. Das wird der Tag. Im Oman soll heute ein neuer Versuch gestartet werden, den Streit um die Straße von Hormus zu entschärfen. Der Iran und der Oman wollen in der Hauptstadt Maskat ein Abkommen über neue Schiffsrouten durch die Meerenge unterzeichnen. Zu dem Treffen sind auch weitere Golfstaaten eingeladen. Sie sollen über die geplanten Routen informiert werden und entsprechende Karten erhalten. Bahrain will das Treffen allerdings boykottieren. Eine schnelle Öffnung der Straße von Hormus für die internationale Schifffahrt gilt weiterhin als unwahrscheinlich. Der Iran fordert dafür ein Ende der US-Seeblockade und der militärischen Angriffe. Die Meerenge ist einer der wichtigsten Seewege für Öl und Gas weltweit. Ihre faktische Blockade belastet seit Monaten die Weltwirtschaft und hat die Energiepreise deutlich steigen lassen. Bundeskanzler Merz berät heute in Finnland mit anderen europäischen Staats- und Regierungschefs über die Zukunft der Arktis. Dabei geht es vor allem um die Sicherheit in der Region und die wachsende wirtschaftliche Bedeutung. Durch den Klimawandel schmilzt dort immer mehr Meereis. Dadurch entstehen neue Schifffahrtswege und der Zugang zu Rohstoffen wird leichter. Gleichzeitig wächst die strategische Bedeutung der Arktis. Auch die zunehmenden Aktivitäten von Russland und China in der Region sollen deshalb Thema der Gespräche sein. Heute werden außerdem gemeinsame Beratungen über die weitere Zusammenarbeit der europäischen Staaten erwartet. Außenminister Wadephul reist heute nach Ungarn. Es ist der erste Besuch eines deutschen Außenministers dort seit 2019. In Budapest sind Gespräche mit der neuen ungarischen Regierung geplant. Dabei soll es vor allem um einen Neustart der deutsch-ungarischen Beziehungen gehen. Seit Mai wird Ungarn von Ministerpräsident Moczer regiert. Bei der Wahl im April hatte er den langjährigen Regierungschef Orbán abgelöst. Die neue Regierung will sich wieder stärker an der Europäischen Union orientieren und verfolgt auch gegenüber Russland einen anderen Kurs. Wadephul will deshalb über die Zusammenarbeit in Europa und die Sicherheit auf dem Kontinent sprechen. Auch der Krieg in der Ukraine ist Thema. Außerdem sind Gespräche über die wirtschaftliche Zusammenarbeit zwischen Deutschland und Ungarn geplant. Das Schlagerradio-Wetter in Deutschland. Heute tagsüber lösen sich Nebelfelder rasch auf. Danach erwartet uns heiteres bis wolkiges Wetter und es bleibt überwiegend trocken bei Höchstwerten von 18 bis 26 Grad. Morgen scheint vor allem in der Mitte und im Süden häufig die Sonne, bevor im Nordwesten Schauer und Gewitter aufziehen, bei sommerlichen 19 bis 28 Grad.
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1: Ich bin Silke Rech. Das wird der Tag. Im Oman soll heute ein neuer Versuch gestartet werden, den Streit um die Straße von Hormus zu entschärfen. Der Iran und der Oman wollen in der Hauptstadt Maskat ein Abkommen über neue Schiffsrouten durch die Meerenge unterzeichnen. Zu dem Treffen sind auch weitere Golfstaaten eingeladen. Sie sollen über die geplanten Routen informiert werden und entsprechende Karten erhalten. Bahrain will das Treffen allerdings boykottieren. Eine schnelle Öffnung der Straße von Hormus für die internationale Schifffahrt gilt weiterhin als unwahrscheinlich. Der Iran fordert dafür ein Ende der US-Seeblockade und der militärischen Angriffe. Die Meerenge ist einer der wichtigsten Seewege für Öl und Gas weltweit. Ihre faktische Blockade belastet seit Monaten die Weltwirtschaft und hat die Energiepreise deutlich steigen lassen. Bundeskanzler Merz berät heute in Finnland mit anderen europäischen Staats- und Regierungschefs über die Zukunft der Arktis. Dabei geht es vor allem um die Sicherheit in der Region und die wachsende wirtschaftliche Bedeutung. Durch den Klimawandel schmilzt dort immer mehr Meereis. Dadurch entstehen neue Schifffahrtswege und der Zugang zu Rohstoffen wird leichter. Gleichzeitig wächst die strategische Bedeutung der Arktis. Auch die zunehmenden Aktivitäten von Russland und China in der Region sollen deshalb Thema der Gespräche sein. Heute werden außerdem gemeinsame Beratungen über die weitere Zusammenarbeit der europäischen Staaten erwartet. Außenminister Wadephul reist heute nach Ungarn. Es ist der erste Besuch eines deutschen Außenministers dort seit 2019. In Budapest sind Gespräche mit der neuen ungarischen Regierung geplant. Dabei soll es vor allem um einen Neustart der deutsch-ungarischen Beziehungen gehen. Seit Mai wird Ungarn von Ministerpräsident Moccer regiert. Bei der Wahl im April hatte er den langjährigen Regierungschef Orbán abgelöst. Die neue Regierung will sich wieder stärker an der Europäischen Union orientieren und verfolgt auch gegenüber Russland einen anderen Kurs. Wadephul will deshalb über die Zusammenarbeit in Europa und die Sicherheit auf dem Kontinent sprechen. Auch der Krieg in der Ukraine ist Thema. Außerdem sind Gespräche über die wirtschaftliche Zusammenarbeit zwischen Deutschland und Ungarn geplant. Das Schlagerradio-Wetter in Deutschland. Heute tagsüber lösen sich Nebelfelder rasch auf. Danach erwartet uns heiteres bis wolkiges Wetter und es bleibt überwiegend trocken bei Höchstwerten von 18 bis 26 Grad. Morgen scheint vor allem in der Mitte und im Süden häufig die Sonne, bevor im Nordwesten Schauer und Gewitter aufziehen, bei sommerlichen 19 bis 28 Grad.
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1: Ich bin Silke Rech. Das wird der Tag. Im Oman soll heute ein neuer Versuch gestartet werden, den Streit um die Straße von Hormus zu entschärfen. Der Iran und der Oman wollen in der Hauptstadt Maskat ein Abkommen über neue Schiffsrouten durch die Meerenge unterzeichnen. Zu dem Treffen sind auch weitere Golfstaaten eingeladen. Sie sollen über die geplanten Routen informiert werden und entsprechende Karten erhalten. Bahrain will das Treffen allerdings boykottieren. Eine schnelle Öffnung der Straße von Hormus für die internationale Schifffahrt gilt weiterhin als unwahrscheinlich. Der Iran fordert dafür ein Ende der US-Seeblockade und der militärischen Angriffe. Die Meerenge ist einer der wichtigsten Seewege für Öl und Gas weltweit. Ihre faktische Blockade belastet seit Monaten die Weltwirtschaft und hat die Energiepreise deutlich steigen lassen. Bundeskanzler Merz berät heute in Finnland mit anderen europäischen Staats- und Regierungschefs über die Zukunft der Arktis.